0: Müsse gestopft werden.
1: Natürlich kann die Pflegeversicherung auch nur das eine leisten, das was an Pflegekosten entsteht. Der andere Teil entsteht bei Kosten für Unterkunft, für Verpflegung. Da sind auch die Länder mit im Boot, zum Beispiel über Investitionskostenzuschüsse auch die Eigenanteilentwicklung etwas mit abzuflachen.
0: Die Bonpflicht soll gelockert werden. Bundesfinanzminister Klingbeil plant laut Medienberichten, dass bei kleinen Einkäufen bis 30 Euro kein Zwangsbon mehr nötig ist. Statt Papier reicht demnach dann auch digital per Mail oder QR-Code. Gleichzeitig wird aber an anderer Stelle nachgeschärft. Mehr Betriebe sollen künftig eine elektronische Kasse nutzen müssen. Hintergrund ist, dass das Finanzamt so jede Zahlung besser nachvollziehen kann. Stichwort Steuerbetrug. Ziel der Reform ist also weniger Papier im Alltag, aber mehr Sicherheit bei der Erfassung von Einnahmen im Handel. Trotz Kritik aus der EU will Deutschland an den Grenzkontrollen festhalten. Laut Bundesinnenminister Dobrindt zeigen die Kontrollen Wirkung und müssten deswegen fortgesetzt werden. Die EU-Kommission fordert dagegen eine Abschaffung, weil die EU-Asylregeln verschärft wurden. Volodymyr Selenskyj hat Russland-Staatschef Putin ein persönliches Treffen vorgeschlagen. Ziel ist ein Ende der Kämpfe, so steht's in einem offenen Brief des ukrainischen Präsidenten. Der Kreml reagierte knapp, Selenskyj könne jederzeit nach Moskau kommen. Ein ungewöhnlicher Vorfall hat für Aufregung am Frankfurter Flughafen gesorgt. Dort ist eine Lufthansa-Maschine am Gate eingeknickt. Videos und Bilder im Internet zeigen, wie der Flieger auf dem Bauch liegt. Als das Ganze passiert ist, waren die Crew und auch Bodenpersonal an Bord. Einige von ihnen wurden verletzt. Fluggäste waren zu dem Zeitpunkt noch nicht eingestiegen. Das Flugzeug sollte eigentlich nach Los Angeles fliegen. Warum es auf der Nase gelandet ist, ist noch unklar. Tennisprofi Alexander Zverev will bei den French Open heute den nächsten Schritt zu seinem ersten Grand-Slam-Titel machen. Im Halbfinale trifft der Hamburger auf den Tschechen Jakub Menzik. Zverev gilt mittlerweile als absoluter Favorit auf den Titel.

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2: 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Wenn dein Partner oder Partnerin nach Hause kommt und es sieht aus wie Sau zu Hause, obwohl das Baby den ganzen Tag geschlafen hat.
3: Du, es war Daueralarm heute. Ich kam zu gar nichts.
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4: Ja, wenn Störche im Radio 7 Land Liebe machen, dann sind sie viel zu laut. Rund um den Bodensee habe ich vorhin gelesen, dass es tatsächlich Politiker gibt, die ein politisches Eingreifen fordern.
5: Ja, und da fragen wir uns, ist das wirklich so heftig? Ich meine, Störche bespringen sich nur wenige Sekunden lang.
4: Ja, Linda, dafür aber mehrmals am Tag. Also, da wären wir doch alle gern ein bisschen Storch,

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1: Ich bin Finn Riebesel, Freundlieb. Einsparungen bei Zuschüssen für Heimkosten, höhere Beiträge für Besserverdiener. Die Pläne zur Pflegereform von Bundesgesundheitsministerin Wagen kommen bei Sozialverbänden und Patientenschützern nicht gut an. Sie finden, Pflegebedürftige und Angehörige werden zu stark belastet. Für Wagen ist es wichtig, dass jetzt gespart wird. Das Milliardenloch bei der Pflegeversicherung müsse gestopft werden.
2: Natürlich kann die Pflegeversicherung auch nur das eine leisten, das was an Pflegekosten entsteht. Der andere Teil entsteht bei Kosten für Unterkunft, für Verpflegung. Da sind auch die Länder mit im Boot, zum Beispiel über Investitionskostenzuschüsse auch die Eigenanteilentwicklung etwas mit abzuflachen.
1: Die Bonpflicht soll gelockert werden. Bundesfinanzminister Klingbeil plant laut Medienberichten, dass bei kleinen Einkäufen bis 30 Euro kein Zwangsbon mehr nötig ist. Statt Papier reicht demnach dann auch digital per Mail oder QR-Code. Gleichzeitig wird aber an anderer Stelle nachgeschärft. Mehr Betriebe sollen künftig eine elektronische Kasse nutzen müssen. Hintergrund ist, dass das Finanzamt so jede Zahlung besser nachvollziehen kann. Stichwort Steuerbetrug. Ziel der Reform ist also weniger Papier im Alltag, aber mehr Sicherheit bei der Erfassung von Einnahmen im Handel. Trotz Kritik aus der EU will Deutschland an den Grenzkontrollen festhalten. Laut Bundesinnenminister Dobrindt zeigen die Kontrollen Wirkung und müssten deswegen fortgesetzt werden. Die EU-Kommission fordert dagegen eine Abschaffung, weil die EU-Asylregeln verschärft wurden. Volodymyr Selenskyj hat Russland-Staatschef Putin ein persönliches Treffen vorgeschlagen. Ziel ist ein Ende der Kämpfe, so steht es in einem offenen Brief des ukrainischen Präsidenten. Der Kreml reagierte knapp, Selenskyj könne jederzeit nach Moskau kommen. Ein ungewöhnlicher Vorfall hat für Aufregung am Frankfurter Flughafen gesorgt. Dort ist eine Lufthansa-Maschine am Gate eingeknickt. Videos und Bilder im Internet zeigen, wie der Flieger auf dem Bauch liegt. Als das Ganze passiert ist, waren die Crew und auch Bodenpersonal an Bord. Einige von ihnen wurden verletzt. Fluggäste waren zu dem Zeitpunkt noch nicht eingestiegen. Das Flugzeug sollte eigentlich nach Los Angeles fliegen. Warum es auf der Nase gelandet ist, ist noch unklar. Tennisprofi Alexander Zverev will bei den French Open heute den nächsten Schritt zu seinem ersten Grand-Slam-Titel machen. Im Halbfinale trifft der Hamburger auf den Tschechen Jakub Menzik. Zverev gilt mittlerweile als absoluter Favorit auf den Titel.

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3: Eltern sind ja meistens stolz auf ihre Kinder und erzählen allen anderen, was die schon können. Aufs Töpfchen gehen oder sowas. Aber Katzenbesitzer sind genauso und die freuen sich über sehr merkwürdige Sachen.
4: Der Simba hat so eine Angewohnheit, der macht immer neben das Katzenklo. Das ist so niedlich.
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5: Heidi Klum ist 52 geworden und hat verraten, wie sie sich so jung und fit hält. Unter anderem durch ein spezielles Frühstück.
6: Und bitte.
5: Spargel, Zwiebeln, Knoblauch, Brühwürfeln.
6: Das liebe ich.
5: Also als ich das gelesen habe, Leute, habe ich mir gedacht, da verzichte ich lieber auf ein paar Lebensjahre und eine tolle Optik.

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1: Ich bin Finn Riebesel-Freundlieb.
2: Einsparungen bei Zuschüssen für Heimkosten, höhere Beiträge für Besserverdiener. Die Pläne zur Pflegereform von Bundesgesundheitsministerin Wagen kommen bei Sozialverbänden und Patientenschützern nicht gut an. Sie finden, Pflegebedürftige und Angehörige werden zu stark belastet. Für Wagen ist es wichtig, dass jetzt gespart wird. Das Milliardenloch bei der Pflege

0: dann zusammensackt. Als das Ganze passiert ist, waren die Crew und auch Bodenpersonal an Bord. Einige von ihnen wurden verletzt. Fluggäste waren zu dem Zeitpunkt noch nicht eingestiegen. Das Flugzeug sollte eigentlich nach Los Angeles fliegen. Warum das Fahrwerk nachgegeben hat, ist bislang nicht bekannt.
1: Der ukrainische Präsident Selenskyj will sich mit Kreml-Chef Putin treffen. In einem offenen Brief schlägt er ein Vier-Augen-Gespräch vor, um den Krieg zu beenden. Aus Moskau heißt es, Selenskyj könne jederzeit kommen. Seit Kriegsbeginn gab es kein Treffen zwischen den beiden. Die SPD ist für Katastrophenschutz als Schulfach. Der Bundestagsfraktionsvize Limbacher sagte in der Rheinischen Post, so ein Fach würde helfen, die jungen Menschen besser auf Krisen vorzubereiten und im besten Fall auch noch Begeisterung fürs Ehrenamt wecken. Auch Bundesinnenminister Dobrindt hatte sich bereits für Katastrophenschutz im Lehrplan ausgesprochen. Mitte des Monats beschäftigt sich die Innenministerkonferenz mit dem Vorschlag. Die Fußball-WM in Nordamerika ist noch nicht mal gestartet. Da wird hierzulande schon über das nächste Sommermärchen diskutiert. Wie die Bild schreibt, will der DFB das Turnier entweder 2038 oder 2042 wieder nach Deutschland holen. Tom Husse mit den Einzelheiten.
2: DFB-Präsident Bernd Neuendorf hat demnach schon im Präsidium davon gesprochen. Eine richtige Bewerbung gibt's aber noch nicht. Auch über mögliche Austragungsorte wird schon diskutiert. Dazu zählen etwa Berlin, Leipzig, Hamburg, München, Köln und Stuttgart. Unterdessen läuft der Countdown für die WM in den USA, Kanada und Mexiko. Kommenden Donnerstag ist das erste Spiel. Da treffen Co-Gastgeber Mexiko und Südafrika aufeinander. Die DFB-Elf muss dann einige Tage später ran gegen Curaçao.

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1: Felix Jähn und Cascada. Boy, you turn me.

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2: 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Haben die dann auch Beef? Und wenn sie verliebt sind, Schmetterlinge im Bauch? Und woher weiß eine Thermoskanne, welche Jahreszeit gerade ist? Und hält im Winter Getränke warm und im Sommer kalt?
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3: Ja, ich verfluche Flori Silbereisen und Helene Fischer, die aus diesem Lied...

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1: Ich bin Finn Riebesel-Freundlieb.
2: Einsparungen bei Zuschüssen für Heimkosten, höhere Beiträge für Besserverdiener. Die Pläne zur Pflegereform von Bundesgesundheitsministerin Wagen kommen bei Sozialverbänden und Patientenschützern nicht gut an. Sie finden, Pflegebedürftige und Angehörige werden zu stark belastet. Für Wagen ist es wichtig, dass jetzt gespart wird. Das Milliardenloch bei der Pflegeversicherung müsse gestopft werden. Die können aber auch nicht alles leisten, so die Ministerin weiter. Deutschland hält trotz Kritik aus der EU an den Grenzkontrollen fest. Die Maßnahmen seien wirkungsvoll, sagte Bundesinnenminister Dobrindt bei einem Treffen in Luxemburg. Er spricht von einer gelungenen Migrationswende. Die EU-Kommission fordert, die Grenzkontrollen im Schengen-Raum zu beenden. Ein ungewöhnlicher Vorfall hat für Aufregung am Frankfurter Flughafen gesorgt. Dort ist eine Lufthansa-Maschine am Gate eingeknickt und auf die Nase gefallen. Cornelius Dreger berichtet.
3: Videos und Bilder im Internet zeigen, wie das Fahrwerk des Fliegers nachgibt und die Maschine dann zusammensackt. Als das Ganze passiert ist, waren die Crew und auch Bodenpersonal an Bord. Einige von ihnen wurden verletzt. Fluggäste waren zu dem Zeitpunkt noch nicht eingestiegen. Das Flugzeug sollte eigentlich nach Los Angeles fliegen. Warum das Fahrwerk nachgegeben hat, ist bislang nicht bekannt.
2: Der ukrainische Präsident Selenskyj will sich mit Kreml-Chef Putin treffen. In einem offenen Brief schlägt er ein Vier-Augen-Gespräch vor, um den Krieg zu beenden. Aus Moskau heißt es, Selenskyj könne jederzeit kommen. Seit Kriegsbeginn gab es kein Treffen zwischen den beiden. Die SPD ist für Katastrophenschutz als Schulfach. Der Bundestagsfraktionsvize Limbacher sagte in der Rheinischen Post, so ein Fach würde helfen, die jungen Menschen besser auf Krisen vorzubereiten und im besten Fall auch noch Begeisterung fürs Ehrenamt wecken. Auch Bundesinnenminister Dobrindt hatte sich bereits für Katastrophenschutz im Lehrplan ausgesprochen. Mitte des Monats beschäftigt sich die Innenministerkonferenz mit dem Vorschlag. Die Fußball-WM in Nordamerika ist noch nicht mal gestartet, da wird hierzulande schon über das nächste Sommermärchen diskutiert. Wie die Bild schreibt, will der DFB das Turnier entweder 2038 oder 2042 wieder nach Deutschland holen. Tom Husse mit den Einzelheiten.
4: DFB-Präsident Bernd Neuendorf hat demnach schon im Präsidium davon gesprochen, eine richtige Bewerbung gibt's aber noch nicht. Auch über mögliche Austragungsorte wird schon diskutiert, dazu zählen etwa Berlin, Leipzig, Hamburg, München, Köln und Stuttgart. Unterdessen läuft der Countdown für die WM in den USA, Kanada und Mexiko. Kommenden Donnerstag ist das erste Spiel. Da treffen Co-Gastgeber Mexiko und Südafrika aufeinander. Die DFB-Elf muss dann einige Tage später ran gegen Curaçao.

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5: Gibi, hallo? Wie viele Finger halte ich hoch? Siehst du was?
6: Wie meinst du das denn jetzt?
5: Ja, ganz einfach, so verschmiert wie deine Brille ist, dass du da überhaupt noch was siehst aus den zwei Gläsern.
6: Wo bist du denn überhaupt?

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1: Ich bin Finn Riebesel-Freundlieb. Die Pläne von Bundesgesundheitsministerin Wagen zur Pflege kommen bei vielen nicht besonders gut an. Der Spitzenverband der gesetzlichen Krankenversicherung spricht von einem unausgewogenen Gesamtpaket. Mehr von Cornelius Dreger.
2: Verbandschef Oliver Blatt findet, ja, bei der Finanzsituation muss gespart werden, allerdings würde zu viel bei den Pflegebedürftigen und Beitragszahlern abgeladen. Ähnlich sehen es auch die Caritas und der Sozialverband Deutschland. Sie sagen, es wäre ein fatales Signal, wenn die Rentenbeiträge für pflegende Angehörige gekürzt werden. Mit ihrer Reform will Wagen das Milliardenloch bei der Pflegeversicherung stopfen. Gutverdiener sollen mehr in die Pflegekasse einzahlen und höhere Zuschüsse zu Heimkosten erst später greifen.
1: Die Bonpflicht soll gelockert werden. Bundesfinanzminister Klingbeil plant laut Medienberichten, dass bei kleinen Einkäufen bis 30 Euro kein Zwangsbon mehr nötig ist. Statt Papier reicht dann auch digital per Mail oder QR-Code. Ziel ist weniger Bürokratie und weniger Papier im Handel.

Kiew schlägte ein Vier-Augen-Gespräch vor, um den Krieg zu beenden. Die Entscheidung liegt jetzt bei Ihnen. Es reicht mit diesem Krieg, schreibt Zelensky an Putin. Er bietet für die Dauer der Verhandlungen einen Waffenstillstand an. Der Kreml reagierte knapp. Zelensky könne jederzeit nach Moskau kommen. Experten halten ein Treffen derzeit aber für eher unwahrscheinlich, vor allem in Russland. Zwar wird wieder über Gespräche gesprochen, bei den zentralen Streitpunkten wie die russischen Gebietsansprüche auf den Donbass liegen beide Seiten weit auseinander. Der als Maskenmann bekannte Kindermörder Martin N. ist in Frankreich zu lebenslanger Haft verurteilt worden. Es ging um den Mord an einen kleinen Jungen vor über 20 Jahren. N. sitzt bereits in Deutschland im Gefängnis, weil er in den 90ern und 2001 drei Jungen getötet hatte. Sie waren in Schleswig-Holstein und Niedersachsen verschwunden. In Dänemark haben Experten den toten Buckelwal obduziert. Die Todesursache bleibt zunächst unklar. Die Proben sollen nun im Labor ausgewertet werden. Verletzungen wurden aber nicht gefunden. Eine private Rettungsinitiative hatte den Wal über die Ostsee in die Nordsee gebracht. Wenig später war er tot.

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2: Es sind diese winzig kleinen Ticks, die uns in Beziehungen wahnsinnig machen. Ständiges Räuspern. Stöhnen bei jedem Bücken. Und dieses unerträglich laute Schmatzen, wenn er seinen Apfel isst.
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3: Eine Mur hält sich für ein Mäh. In Thüringen gibt's eine Kuh namens Layla, die ist von klein auf unter lauter Schafen aufgewachsen und hält sich daher jetzt für ein Schaf. Man könnte auch sagen, Layla ist ein echtes

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1: Ich bin Finn Riebesel-Freundlieb.
2: Die Pläne von Bundesgesundheitsministerin Waken zur Pflege kommen bei vielen nicht besonders gut an. Der Spitzenverband der gesetzlichen Krankenversicherung spricht von einem unausgewogenen Gesamtpaket. Mehr von Cornelius Dreger.
3: Verbandschef Oliver Blatt findet, ja, bei der Finanzsituation muss gespart werden. Allerdings würde zu viel bei den Pflegebedürftigen und Beitragszahlern abgeladen. Ähnlich sehen es auch die Caritas und der Sozialverband Deutschland. Sie sagen, es wäre ein fatales Signal, wenn die Rentenbeiträge für pflegende Angehörige gekürzt werden. Mit ihrer Reform will Waken das Milliardenloch bei der Pflegeversicherung stopfen. Gutverdiener sollen mehr in die Pflegekasse einzahlen und höhere Zuschüsse zu Heimkosten erst später greifen.
2: Die Bonpflicht soll gelockert werden. Bundesfinanzminister Klingbeil plant laut Medienberichten, dass bei kleinen Einkäufen bis 30 Euro kein Zwangsbon mehr nötig ist. Statt Papier reicht dann auch digital per Mail oder QR-Code. Ziel ist weniger Bürokratie und weniger Papier im Handel. Der ukrainische Präsident Selenskyj will sich mit Kreml-Chef Putin treffen. In einem offenen Brief schlägt er ein Vier-Augen-Gespräch vor, um den Krieg zu beenden. Die Entscheidung liegt jetzt bei Ihnen. Es reicht mit diesem Krieg, schreibt Selenskyj an Putin. Er bietet für die Dauer der Verhandlungen einen Waffenstillstand an. Der Kreml reagierte knapp. Selenskyj könne jederzeit nach Moskau kommen. Experten halten ein Treffen derzeit aber für eher unwahrscheinlich, vor allem in Russland. Zwar wird wieder über Gespräche gesprochen, bei den zentralen Streitpunkten wie die russischen Gebietsansprüche auf den Donbass liegen beide Seiten weit auseinander. Der als Maskenmann bekannte Kindermörder Martin N. ist in Frankreich zu lebenslanger Haft verurteilt worden. Es ging um den Mord an einen kleinen Jungen vor über 20 Jahren. N. sitzt bereits in Deutschland im Gefängnis, weil er in den 90ern und 2001 drei Jungen getötet hatte. Sie waren in Schleswig-Holstein und Niedersachsen verschwunden. In Dänemark haben Experten den toten Buckelwal obduziert. Die Todesursache bleibt zunächst unklar. Die Proben sollen nun im Labor ausgewertet werden. Verletzungen wurden aber nicht gefunden. Eine private Rettungsinitiative hatte den Wal über die Ostsee in die Nordsee gebracht. Wenig später war er tot.

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1: Das sieht schon ganz okay aus heute, aber so richtig gut wird's nicht. Sonne und Wolken wechseln sich ab, aber immer wieder kommen auch ein paar Schauer dazu. Höchstwerte bis zu 22 Grad.
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2: Ich bin Finn Riebesel, Freundlieb.
3: Es gibt viel Kritik an der geplanten Pflegereform von Bundesgesundheitsministerin Wagen. Um das Milliardenloch zu stopfen, plant sie unter anderem, dass Gutverdiener und Menschen ohne Kinder künftig mehr in die Pflegekasse einzahlen. Außerdem sollen höhere Zuschüsse zu Heimkosten erst später greifen als bislang. Der Spitzenverband der gesetzlichen Krankenkassen ist alles andere als überzeugt. Verbandchef Oliver Blatt sagt im Zweiten:
4: Das Paket, das auf dem Tisch liegt, ist so nicht ausgewogen und nicht fair. Die Belastung ist zu stark für die Beitragszahlen und die Pflegebedürftigen und muss hin zu Bund und Ländern auf jeden Fall ausgewogener gestaltet werden.
3: Die Bonpflicht soll gelockert werden. Bundesfinanzminister Klingbeil plant laut Medienberichten, dass bei kleinen Einkäufen bis 30 Euro kein Zwangsbon mehr nötig ist. Statt Papier reicht demnach dann auch digital per Mail oder QR-Code. Gleichzeitig wird aber an anderer Stelle nachgeschärft. Mehr Betriebe sollen künftig eine elektronische Kasse nutzen müssen. Hintergrund ist, dass das Finanzamt so jede Zahlung besser nachvollziehen kann. Stichwort Steuerbetrug. Ziel der Reform ist also weniger Papier im Alltag, aber mehr Sicherheit bei der Erfassung von Einnahmen im Handel. Volodymyr Selenskyj hat Russland-Staatschef Putin ein persönliches Treffen vorgeschlagen. Ziel ist ein Ende der Kämpfe, so steht es in einem offenen Brief des ukrainischen Präsidenten. Der Kreml reagierte knapp, Selenskyj könne jederzeit nach Moskau kommen. Ein ungewöhnlicher Vorfall hat für Aufregung am Frankfurter Flughafen gesorgt. Dort ist eine Lufthansa-Maschine am Gate eingeknickt und auf die Nase gefallen. Cornelius Dreger berichtet.
5: Videos und Bilder im Internet zeigen, wie das Fahrwerk des Fliegers nachgibt und die Maschine dann zusammensackt. Als das Ganze passiert ist, waren die Crew und auch Bodenpersonal an Bord. Einige von ihnen wurden verletzt.

0: 2042. Bislang sind das aber alles nur Überlegungen, eine richtige Bewerbung gibt's noch nicht. Tennisprofi Alexander Zverev will bei den French Open heute den nächsten Schritt zu seinem ersten Grand-Slam-Titel machen. Im Halbfinale trifft der Hamburger auf den Tschechen Jakub Menzik. Zverev gilt mittlerweile als absoluter Favorit auf den Titel.
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2: Das sieht ganz gut aus, noch keine größeren Meldungen. Der neueste Blitzer steht in Bettringen in der Heubacher Straße bei der Feuerwehr im 40er-Bereich. Alle weiteren auf radio7.de.
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2: Ah, das stimmt nicht ganz. Hier sind immer noch Nathalie und Timo in dieser Woche. Linda und Gebi haben noch frei.
3: Schönen guten Morgen.
2: Und so klingt es zurzeit nachts. Wenn im offenen Fenster schläft, er hört oft das da. Habt ihr eine Idee, was das sein könnte? Es ist sehr lustig, vielleicht auch ein bisschen romantisch. Auflösung 4:15. Und jetzt gibt's einen Hit, der schon mal Bock aufs lange Wochenende macht. Den haben wir ganz oft zum Vorglühen gehört früher. Carrie Hilson, I Like, direkt nach einer guten Laune Nummer von Michael Schulte. 5 a.m. Passt ja fast zur Uhrzeit, ne? Schönen guten

0: 8 Minuten nach 5, das Radio 7 Morgenteam hier.
1: Schönen guten Morgen.
0: Und jetzt wärmen wir die Pizza von gestern auf, aber ohne dass sie labbrig wird.
2: Oh. Locker durchs Leben mit Lindas Lifehacks.
0: Die kommt ab jetzt nämlich nicht mehr in die Mikrowelle, sondern einfach die Pizza in eine Pfanne legen. Mhm. Ein paar Minuten anbraten, anschließend ein paar Tropfen Wasser neben die Pizza geben, direkt einen Deckel drauf. Der Wasserdampf sorgt nämlich dafür, dass der Käse wieder schön schmilzt, während der Boden knusprig bleibt, und dann schmeckt auch die Pizza vom Vortag. Für alle, die sie nicht kalt essen wollen, so wie ich.
1: So wie du. Genau, ich wollte gerade sagen, hast du jetzt Hunger?
0: Ja.

0: Es ist 16:45 Uhr. Radio 7 hier.
1: Guten Morgen.
0: Eurem Brückentag morgen.
1: Oh, Brückentag,
0: mit
1: stimmt.
0: Mit Nathalie und Timo, ja. Schönen guten Morgen. Wer im Moment gerade mit offenem Fenster schläft, der könnte unter Umständen von komischen Geräuschen aus dem Garten geweckt werden. Mhm, so klingt es. Klingt ein bisschen wie so ein Asthmatiker nach einem Marathonlauf, aber Es ist Igelsex.
1: Bitte was?
0: Ja.
1: Die haben glaube ich, gerade Paarungszeit, das habe ich gelesen.
0: Ja.
1: Also ich würde sagen, da geht's mit ordentlich Leidenschaft.
0: Ja, hör mal an,
1: oder?
0: Guck dir mal an, das ist schon gut. Ja. Mich wundert eine Sache trotzdem, Igelweibchen, die haben ja Stacheln,
1: ja.
0: So wie die Männchen auch. Mhm. Und die können sich ja nicht ausziehen.
1: Stimmt.
0: Da muss man ja mit den Stacheln irgendwie sich arrangieren. Ja. Das muss doch furchtbar pieksen, oder? Also ich habe mir das immer irgendwie so vorgestellt, dass das irgendwie so klingt hier.
2: Aua!
1: Vorsicht!

0: Hochzeitsglocken im Radio Siebenland. Es ist ja auch Hochzeitssaison, ja? Und wir haben uns mal gefragt, wie so ein Ehegelübde klingen würde, wenn es zu 100% ehrlich wäre. Viertel vor sechs, die sehr lustige Antwort. Davor locker gute Laune von Loi mit Get Lucky. Die aktuelle von Bibi Rexha mit dabei. Perfekt zum Kopfnicken, auch wenn man noch liegt, geht auch. Und Ray Garvey mit einem seiner größten Hits. Mehr Musik, mehr Abwechslung hier auf Radio 7. Auch gleich wieder.
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0: Ach ja, das ist ganz okay heute. Ein Mix aus Sonne und Wolken steht da an. Gerade in der ersten Tageshälfte auch noch vereinzelte Schauer und Gewitter. Bis zu 22 Grad und ja, der Nachmittag wird ein bisschen freundlicher.
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0: Da bitte aufpassen auf der A6, Nürnberg Richtung Heilbronn, zwischen Neuenstein und Öhringen, ganz frisch reingekommen, Gegenstände auf der Fahrbahn. Der neueste Blitzer, der steht, wo ist er hin? Am Ortsausgang Öpfingen, Richtung Garmerschwang, in der 70er-Zone. 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
0: Ah, nicht ganz, hier sind Nathalie und Timo. Schönen guten Morgen.
2: Guten Morgen.
0: Linda und Gebi haben nämlich noch frei. Und dann ist ja auch noch Brückentag. Na. Mensch. Und ihr seid auch am Schaffen. Wir auch. Und zwar waren wir fleißig. Für unsere Brückentagshelden gibt's gleich eine Lobeshymne in 7 Minuten. Und für alle, die jetzt schon fast bei der Frühschicht sind, gleich was fürs Herz. Pictures of You, aber zuerst noch, ich hab's ja versprochen, gute Laune von Loi. Schönen guten Morgen.
2: Morgen.
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0: 35, Radio 7 hier an eurem Brückentagmorgen.
1: Wunderschönen guten Morgen.
0: Na, auf der Arbeit vielleicht gähnende Leere heute, auch bei uns in der Redaktion.
1: Boah.
0: Ja, sehr überschaubar. Gefühlt schläft das ganze Radio 7 Land noch, aber das stimmt natürlich nicht.
1: Nein, natürlich nicht. Der Tankwart ist da. Die Altenpflegerinnen in den Heimen, der Bäcker, der uns unser Brot gebacken hat, die Busfahrerin, die Hebamme, der Taxifahrer.
0: Da wollten wir einfach mal sagen, danke. Ihr fleißigen Brückentagshelden, die ihr euch aufopferungsvoll gemeldet habt.
1: Ja.
0: Danke an alle, die die Läden am Laufen halten. Und das hier geht raus an euch. Hier ist euer Brückentags-Heldensong.

Ja, oder halt für Leute wie uns beide, Nathalie, ja, die einfach zu blöd waren, rechtzeitig Urlaub einzureichen. Schönes Wochenende euch und frohes Schaffen heute. Hier ist Bibi Rexha mit New Religion.

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0: 5.43 Uhr, hier sind Nathalie und Timo, euer Radio 7 Morgen-Team für diese Woche.
1: Schönen guten Morgen.
0: Ja, Linda geht wie im Urlaub und gerade kommt man eigentlich nicht drum rum. Überall heißt es wieder, in guten wie in schlechten Zeiten, es wird geheiratet. Was das Zeug hält.
1: Absolut. Wir sind ja mitten in der Hochzeitssaison und alle heulen, wenn Braut und Bräutigam dann die schönsten Dinge zueinander sagen.
0: Ja, ja, ja.
1: Ich liebe dein Lachen, deine Engelsgeduld, deine Ehrlichkeit.
0: Das ist ja alles schön, aber es ist auch gelogen, Nathalie. Wer nach 5 Jahren Beziehung heiratet, sollte am Altar lieber mal bei der nackten Wahrheit bleiben.
2: Ich verspreche dir, dass ich dich lieben werde. Selbst, wenn du deine Socken neben den Wäschekorb wirfst. Ich werde geduldig sein. Wenn du sagst, du räumst die Spülmaschine gleich aus und es am nächsten Tag immer noch nicht gemacht hast. Ich gelobe, stets mein Bestes zu geben und nichts zu sagen, wenn du mit den Jungs nach Malle fliegen willst. Und auch wenn du manchmal schnarchst wie ein Presslufthammer, werde ich dich nur ganz leicht treten.
0: Amen.

0: 2 Minuten vor 6. Hier ist das Radio 7 Morgenteam mit Nathalie und Timo.
1: Guten Morgen.
0: Es gibt einen neuen Trend im Netz. Mhm. Warum da das Wort Mehrzweckeier gerade viral geht, verraten wir euch. 6:15. Davor gibt's Calvin Harris mit einem seiner geilsten Dance-Hits der letzten Jahre. Cooler, entspannter Sound von Somber und die Megastimme von Clock Clock. Alles nach 6. 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
2: Wichtig ist, dass ihr da beim Bohren und dass ihr bei der Brett da hinten, genau. Und wenn ihr schleift, müsst ihr... Also, alle Aufgaben verstanden?
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0: Es geht ähnlich weiter wie die letzten Tage. Heute gibt es einen Mix aus Sonne und Wolken, gerade in der ersten Tageshälfte. Auch noch vereinzelte Schauer. Bis zu 22 Grad sind da maximal drin.
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6: Es ist 6 Uhr, ich bin Rainer Pompe, guten Morgen. Wal Timmy war tatsächlich ein Weibchen, das hat die Obduktion des vor der dänischen Insel Anholt verendeten Buckelwal ergeben. Woran Timmy aber tatsächlich starb, konnte nicht festgestellt werden. Eindeutige Verletzungen wurden nicht entdeckt. Sigrid Harms in Kopenhagen, wie lief die Obduktion denn ab?
7: Zu Beginn schnitten die Walexperten noch mit langen Messern gezielt durch die dicke Fettschicht, die den Wal zusammenhielt. Dadurch konnten die Fäulnisgase entweichen, die sich in seinem Inneren gebildet hatten. Am Ende musste ein Bagger ran, um das tonnenschwere Tier zu öffnen.
6: Ein Hotel im Bayerischen Wald hat Juden als Gäste abgelehnt. Als ein Ehepaar aus Israel über ein Buchungsportal ein Zimmer in dem Hotel in Lahm reservieren wollte, lautete die Antwort: Tut uns leid, in unserem Hotel sind keine Juden erlaubt. Nun hat sich auch die Generalstaatsanwaltschaft in München eingeschaltet. Der Hotelier begründete die Ablehnung damit, er habe die Buchungsanfrage als fake gehalten. Pläne für das größte Kreuzfahrtschiff der Welt sind jetzt in England bekannt geworden. Sage und schreibe, 80.000 Menschen sollen darauf Platz finden und damit alle Einwohner beispielsweise von Konstanz. Die Ausmaße des Schiffes sind dabei wirklich gigantisch. 1,5 Kilometer lang, fast 250 Meter breit und 30 Decks hoch. Noch werden aber Investoren gesucht. Die müssen ein dickes Bankkonto haben. Schließlich werden die Baukosten auf 14 Milliarden Euro geschätzt. Zivilcourage haben zwei Jugendliche in Tettnang bewiesen. Die beiden hatten beobachtet, wie ein Mann zahlreiche E-Bikes aus einer Tiefgarage eines Mehrfamilienhauses entwendete. Sie alarmierten sofort die Polizei. Ein weiterer Zeuge hielt dann den Verdächtigen bis zum Eintreffen der Streife fest. Im Transporter des Mannes entdeckte die Polizei anschließend noch weitere gestohlene Räder.
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0: Da können wir es schnell machen, keine größeren Meldungen. Der neueste Blitzer steht in Göppingen in der Beckstraße im 30er-Bereich. Alle weiteren auf radio7.de.
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0: Hier sind Nathalie und Timo. Schönen guten Morgen.
1: Guten Morgen.
0: Kurz vor der WM wird eine Sache wieder ganz besonders wichtig. Mhm. Vor allem für die Kids, also auch für die erwachsenen Kids.
1: Ja.
0: Was? In unserer Comedy, die Welt in 30 Sekunden. In 7 Minuten gibt's die. Und davor gibt's erstmal Power für den Freitag. 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

0: 8 nach 6, hier ist das Radio 7 Morgen Team.
1: Schönen guten Morgen.
0: Fußball-WM steht ja an, heißt auch Panini-Sticker-Alben gibt es wieder überall zu kaufen. Das ist eigentlich wie früher, also fast.
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3: Sammelalben sind für viele eine Kindheitserinnerung. Man hat plötzlich angefangen, sich für Spieler aus Ecuador zu interessieren oder Südkorea, nur weil man deren Sticker hatte. Das war auch logopädisch gut, weil du halt die Nachnamen auch aussprechen musst.
4: Mama, guck mal, ich hab jetzt Quarta Killiving Tubitz Lingo.
3: Und das ist heute noch immer so, nur eben mit 48 Mannschaften und fast 1000 Stickern. Und dann hast du endlich Ter Stegen und klebst ihn ein und weißt, dass Oliver Baumann der Keeper ist, der jetzt doch nicht Stammtorwart ist. Macht aber nichts. Tauschen in der Schule ist spannend und ist lehrreicher als Bitcoin-Handel, wenn es wieder heißt:
4: Wenn du mir Würz gibst, kriegst du Himblexkranz Nawanski und Taku Frengu Bacavi Katawa Willi.
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0: yeah. Viertel nach sechs, das Radio 7 Morgenteam hier an eurem Freitag.
1: Schönen guten Morgen.
0: Da müssen wir mal schnell über das Jugendwort des Jahres 2026 reden. Im Netz schlägt es gerade Riesenwellen. Seit ein paar Tagen kann man bei Langenscheid ja Vorschläge fürs neue Jugendwort einreichen und ganz, ganz vorne mit dabei ist das Wort Mehrzweckeier.
1: Bin ich jetzt blank? Was heißt es?
0: Das heißt Mehrzweckeier.
1: Ah.
0: Ja, ging alles los bei einer Demo in Berlin. Da hat einer ein Schild hochgehalten mit der Aufschrift Mehrzweckeier. Ja. Die Polizei hat ihm das Schild direkt abgenommen. Trotzdem ist es viral gegangen. Auch unter dem Aspekt, dass Friedrich Merz ja gerne mal Anzeige gegen so böse Sprüche über ihn erstattet, damit bloß niemand irgendwas Fieses sagt. Und wie immer, wenn jemand auf gar keinen Fall will, dass irgendwas im Internet ist, dann ist es das auf jeden Fall. Auf Social Media wurden Memes drüber gepostet und sich halt noch mehr lustig gemacht. Und dann der Entschluss, Mehrzweckeier. Das muss Jugendwort des Jahres werden, weil ist ja keine Beleidigung und ist auch so ein bisschen zum Symbol für die Unzufriedenheit mit Friedrich Merz geworden.
1: Kreativer Umgang, würde ich sagen, oder?
0: Ja, ich bin gespannt, ob die Jury das Ding durchwinkt. Die hat ja dann doch auch nochmal Mitspracherecht. Am 28. Juli wissen wir's. Bis dahin könnt ihr noch Vorschläge fürs Jugendwort einreichen. Jetzt aber erstmal ein bisschen gute Laune für diesen Freitag. Hier ist Samba. Yeah.

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2: 6:54, das Radio 7 Morgenteam hier. Und es ist Wochenfinale. Mhm. Zumindest fast. Zwei Chancen gibt's noch auf die 500 Euro bei Stadtland Stuss. Ich lieb's, wenn's spannend ist, oder?
3: Mhm. Ja.
2: Kurz nach 6:30 die nächste Spielrunde. Und zum Gehirnjogging gibt's noch ein paar andere Hitmacher. Also Fitmacher meine ich. High Hopes, Avicii ist mit dabei. Und Turn the Lights Off.
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5: Heute Morgen begrüße ich, Pater Alfred Tönnies, euch, liebe Hörer und Hörerinnen, mit einem herzlichen Neuem. Gestern war Fronleichnam. Das ist eben ein Fest, ein katholisches Fest, muss man sagen. Wir glauben ja, dass es der Leib Christi ist, den wir da auch durch die Straßen tragen. Und diese Hostie, dieser Leib Christi, in diesem großen Gefäß, in diesem wunderschönen Gefäß in der Regel, der wird durch die Gemeinde getragen. Da gehen viele mit, das nennen wir dann Prozession. In einer Prozession, manchmal mit Blasmusik und mit allen durch den Ort. Und da gibt es dann verschiedene Altäre im Ort, in der Regel sind es vier. Und an diesen Altären wird dann gebetet für den Frieden in der Welt oder für die Menschen, die hier leben. Es bedeutet eben, dass wir wollen, dass Jesus bei den Menschen ist, bei allen Menschen ist. Auch bei den Menschen, die mit ihm nichts zu tun haben. Wir wollen einfach den Segen Gottes auf uns alle und unseren Ort herabbitten. Mit diesem Impuls verabschiede ich mich für heute und für diese Woche. Einen gesegneten Tag heute und ein gesegnetes Wochenende.
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2: Ein paar Wolken über dem Himmel im Radio 7 Land. Crailsheim 12 Grad, Biberach bewölkt bei 12 und in Kempten, da regnet es leicht bei 10 Grad. Heute gibt es einen Mix aus Sonne und Wolken und gerade in der ersten Tageshälfte noch vereinzelte Schauer, so wie gerade in Kempten, bis zu 22 Grad insgesamt drin. Und am Nachmittag wird es ein bisschen freundlicher.
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3: Es ist 6.30 Uhr, ich bin Rainer Pompe, guten Morgen. Wahl-Timmy war tatsächlich ein Weibchen und etwa 4 bis 5 Jahre alt. Das hat die Obduktion des vor der dänischen Insel Anholt veränderten Buckelwal ergeben. Woran Timmy aber tatsächlich starb, wissen wir noch nicht. Frühestens in einem halben Jahr sollen die Ergebnisse der Obduktion vorliegen. Die neuen Sparpläne von Gesundheitsministerin Nina Warken lösen bei Verbänden Entsetzen aus. Wer Familienangehörige pflegt und dafür im Job kürzer tritt, soll nämlich die Rente gekürzt werden. Die Caritas spricht von einer familienfeindlichen Fehlentscheidung. Der Sozialverband Deutschland fürchtet, dass dadurch Millionen Menschen, vor allem Frauen, in die Altersarmut gedrängt werden. Ein Kindergarten in Waldshut sucht gezielt Männer als Erzieher und zwar mit dem Slogan, nur richtige Männer können in der Kita arbeiten. Schon jetzt beschäftigt der katholische Kindergarten St. Marien 6 Männer und es sollen noch mehr werden. Daher wird auch auf Ausbildungsmessen gezielt nach männlichen Nachwuchskräften gesucht. Bundesweit liegt der Männeranteil in Kitas bei 8%.
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3: Erst Hamburg, jetzt am Wochenende Rock am Ring und Rock im Park und nächste Woche München. Linkin Park ist in Deutschland unterwegs und die Fans feiern die ersten Auftritte der Band bei uns im Land nach ihrer 7-jährigen Pause. Legendär, unglaublich gut, kommt bald wieder. Unter den Instagram-Kommentaren zu ihrem ersten Deutschland-Konzert findet man nur begeisterte Fans.
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2: Ach, das schaut gut aus. Keine größeren Meldungen, ihr habt freie Fahrt. Der neueste Blitzer steht in Blaustein in der Ehrensteiner Straße vom Kreisverkehr kommend. Da sind 20. Alle anderen findet ihr auf radio7.de.
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2: Ja, Brückentag. Hier sind Nathalie und Timo für Gebi und Linda.
13: Guten Morgen.
2: Wir sind fleißig am Schaffen und ihr vielleicht auch. Für unsere Brückentagshelden gibt es gleich eine Lobeshymne und zwar um 6:45. Davor Sound der Fit macht, Panic at the Disco und hier sind die Mädels von Cat's Eye. Habt einen schönen Freitag.
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0: 6.39 Uhr am Freitag.
1: Schönen guten Morgen.
0: Wollte ich gerade auch sagen. Ja, guten Morgen.
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0: Wir spielen um 500 Euro und zwar mit dem Manuel aus Böchingen. Schönen guten Morgen, Manuel.
3: Guten Morgen.
0: Du bist Papa von 2 Kids. Ich glaube, da können 500 Euro nie schaden, oder?
3: Da bei 2 Kindern, da sind 500 Euro schneller weg, wie sie verdient sind.
0: Ja, das glaube ich dir. In 30 Sekunden verdienst du die jetzt hoffentlich, denn du bekommst auch so viel Zeit. Du bekommst den Buchstaben und verrückte Kategorien. 8 richtige gilt's zu toppen.
3: Okay, das ist eine Ansage.
0: Zwar mit dem Buchstaben F wie Ferienende. Oder Freitag.
3: F wie Ferien. Okay, genau. Versuchen wir das mal, ne?
0: Jo.
3: Ich bin bereit, ja.
0: Dann starten jetzt die spannendsten 30 Sekunden deines Lebens. Ein Tier.
3: Eine Fliege.
0: Macht man daheim?
3: Ferien.
0: So sollte mein Partner sein.
3: Fröhlich.
0: Getränk.
3: Fanta.
0: Musiker.
3: Frank Zander.
0: Stadt.
3: Frankfurt.
0: Berufswunsch.
3: Florist.
0: Filmreihe.
3: Weiter.
0: Farbe.
3: Farbe, Flieder.
0: Instrument.
3: Flöte.
0: Frauenname.
3: Frauke.
0: Ah, die Frauke war ganz knapp nach dem Buzzer, aber was für eine Leistung und was für ein Tempo, Manuel. Sauber, ey.
3: Die Filmreihe, die, da fällt mir...
0: Ja, genau, die Filmreihe. Fluch der Karibik, Fast and the Furious.
3: Ah, ja, okay.
0: Das war aber auch das Einzige, was gefehlt hat. 9 richtige!
3: Woo! Okay.
0: Neuer Highscore, cool. Sauber, ey.
3: Geil.
0: Und wenn ihr sagt, ja, die 9 richtigen, das packe ich, dann meldet euch an, radio7.de, dann wird gezockt, und zwar um kurz nach 8:30.

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0: 6.48 Uhr, hier ist das Radio 7 Morgenteam, heute mit Nathalie und Timo.
1: Schönen guten Morgen.
0: Ja, Linda und Gebi haben frei, so wie viele von euren Kollegen wahrscheinlich auch. Da gehen Grüße raus an alle, die heute ran müssen am Brückentag.
1: Nämlich der Tankwart, der ist da, die Altenpflegerinnen, der Bäcker, der Busfahrer, die Hebammen, Taxifahrer, Ärzte und.
0: Mhm. Sind ganz, ganz, ganz viele. Mhm. Jawohl, ihr seid die fleißigen Brückentagshelden, die sich selbstlos gemeldet haben. Danke, dass ihr die Läden am Laufen haltet. Der hier geht raus an euch. Euer Brückentagshelden-Hymnensong.

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1: Jawohl. Oder halt der Held, so wie wir, Nathalie, der halt einfach es verschwitzt hat,
2: ja,
1: sich Urlaub zu nehmen am Brückentag. Habt einen schönen Start ins Wochenende. Hier ist Kato mit Turn the Lights Off.

0: 5 vor 7. Hier ist das Radio 7 Morgenteam mit komischen Geräuschen in der Nacht. Ja, so klingt es, wenn ihr gerade mit offenem Fenster schlaft. Also natürlich nicht überall, aber könnte so klingen. Habt ihr eine Idee, was das sein könnte? Es ist sehr romantisch. Die Auflösung haben wir kurz nach 7 für euch. Dazu gibt's relaxten Sound von Alle Farben. Dance Sound, der Antrieb von Medusa und Dermot Kennedy. Und Gracie Abrams zeigt auch mal, wie stark so ein paar leise Töne klingen können. Mehr Musik, mehr Abwechslung hier auf Radio 7.
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0: Ja, ein paar hartnäckige Wolken hängen über dem Radio 7 Land. In Aalen gerade 11 Grad. Günzburg bewölkt bei 12 Grad und auch in Leutkirch Wolken 12 Grad. Es gibt aber den Mix aus Sonne und Wolken heute. Gerade in der ersten Tageshälfte noch vereinzelt Schauer. Bis zu 22 Grad dann insgesamt drin.
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10: Es ist 7 Uhr. Ich bin Rainer Pompe. Guten Morgen. Wal-Timi war tatsächlich ein Weibchen. Das hat die Obduktion des vor der dänischen Insel Anholt verendeten Buckelwal ergeben. Woran Timi aber tatsächlich starb, wissen wir erst in etwa einem halben Jahr. Sigrid Harms in Kopenhagen, wie lief denn die Obduktion ab?
11: Zu Beginn schnitten die Walexperten noch mit langen Messern gezielt durch die dicke Fettschicht, die den Wal zusammenhielt. Dadurch konnten die Fäulnisgase entweichen, die sich in seinem Inneren gebildet hatten. Am Ende musste ein Bagger ran, um das tonnenschwere Tier zu öffnen.
10: Ein Hotel im Bayerischen Wald hat Juden als Gäste abgelehnt, als ein Ehepaar aus Israel über ein Buchungsportal ein Zimmer in dem Hotel in Lahm reservieren wollte, lautete die Antwort: Tut uns leid, in unserem Hotel sind keine Juden erlaubt. Nun hat sich auch die Generalstaatsanwaltschaft in München eingeschaltet. Der Hotelier begründete die Ablehnung damit, er habe die Buchungsanfrage als fake gehalten. Elon Musk könnte schon bald der erste Billionär der Welt sein, da nämlich, wenn nächste Woche der Börsengang von SpaceX klappt, Musk hält an dem Weltraumgiganten rund 42%. Insgesamt soll der Börsengang rund 75 Milliarden Dollar in die Kassen spülen. Ein schwer beschädigtes Motorrad und ein ebenso demoliertes Auto ermahnen jetzt bei Kisleck im Kreis Ravensburg zu einem vorsichtigeren Fahrstil. Beide Fahrzeuge stehen direkt an einer als Todesstrecke bekannten Straße. Auf der Motorhaube haben die Initiatoren noch einen Helm platziert, dazu ein Kreuz aufgestellt. Die Botschaft ist klar: Einmal unaufmerksam, das kann fatale Folgen haben.
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0: Das können wir ganz schnell machen. Keine größeren Meldungen. Der neueste Blitzer steht in Konstanz in der Reichenaustraße im 30er-Bereich. Alle weiteren auf radio7.de.
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0: Jawohl, Linda und Gebi dürfen heute ausschlafen. Hier sind's Nathalie und Timo.
3: Schönen guten Morgen.
0: Und im Moment wird in den Kirchen auch hier im Radio 7 Land wieder sehr viel geflunkert.
3: Oha.
0: Ja, was da los ist, wir verraten's euch in 7 Minuten. Davor noch richtig guter Wachmach-Sound von James Arthur, Impossible, direkt nach Alle Farben.

0: 19.07 Uhr, hier ist das Radio 7 Morgenteam mit Timo und Nathalie.
1: Wunderschönen guten Morgen.
0: Mitten in der Hochzeitssaison, in guten wie in schlechten Zeiten, es wird einfach geheiratet, was das Zeug hält zurzeit.
1: Ja, und ist es nicht schön, wenn dann Braut und Bräutigam vorm Altar stehen, so schöne Dinge sagen wie, ich liebe dein Lachen, deine Engelsgeduld, deine Ehrlichkeit.
0: Es ist schön, aber es ist halt auch schön gelogen. Wer nach 5 Jahren Beziehung heiratet, der sollte am Altar mal lieber die nackte Wahrheit aussprechen. Sowas hier.
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0: 13 nach 7, hier ist das Radio 7 Morgenteam.
1: Schönen guten Morgen.
0: Wenn ihr gerade, wie ich, gerne mit offenem Fenster schlaft, dann könntet ihr unter Umständen von solchen Geräuschen hier geweckt werden. Ja, klingt jetzt irgendwie ein bisschen wie so ein Asthmatiker, der gerade einen Marathon gelaufen ist, aber in Wirklichkeit ist das Igel-Sex.
1: Nicht ernsthaft.
0: Doch.
1: Oh, wir haben gerade Paarungszeit, das habe ich gelesen.
0: Da ist sehr viel Leidenschaft im Spiel. Ja. Mich wundert es trotzdem. Das Igelweibchen, das hat ja Stacheln. Und die kann sich ja die Stacheln nicht ausziehen.
1: Nee.
0: Er muss ja quasi mit den ganzen Stacheln da irgendwie vorbei und so.
1: Ja, ja.
0: Deswegen, ich dachte nicht, dass das so klingt, sondern ich dachte, das klingt halt eher irgendwie so.
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0: 7 Minuten vor 7:30. Hier ist euer Radio 7 Morgenteam am Brückenfreitag.
1: Wunderschönen guten Morgen.
0: Es gibt einen neuen Trend im Netz, warum das Wort Mehrzweckeier gerade viral geht oder auch auf Google immer mehr gegoogelt wird, verraten wir euch. 7:45. Davor noch die neue von Alex Warren. Was mit Kopfnickerbeat haben wir von Martin Garrix und der Sommerhit Senorita auch mit dabei. Mehr Abwechslung, mehr Musik, ja so rum. Mehr Musik, mehr Abwechslung hier auf Radio 7.
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0: Heute Morgen könntet ihr noch nass werden, denn es stehen immer wieder vereinzelte Schauer an. Gegen später bleibt es dann trocken mit einem Mix aus Sonne und Wolken bis zu 22 Grad. Jetzt gerade bewölkt in Heidenheim 12, in Riedlingen 12 und in Villingen-Schwenningen scheint die Sonne bei 10 Grad.
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15: Es ist 7.30 Uhr. Ich bin Rainer Pompe. Guten Morgen. Die Sparpläne von Gesundheitsministerin Wagen für die Pflegeversicherung bleiben umstritten. Für Diskussion sorgt vor allem die Überlegung, pflegenden Angehörigen die Rente zu kürzen, sollten sie wegen der Pflege weniger arbeiten. Ministerin Wagen sieht sich aber unter Zugzwang.
16: Wir haben jetzt einen Gesetzentwurf vorgelegt, der zum einen dafür sorgt, dass die Finanzen wieder stabilisiert werden, der aber zum anderen, das ist mir auch wichtig, dafür sorgt, dass sich die Versorgung für die Menschen auch verbessert.
15: Pläne für das größte Kreuzfahrtschiff der Welt sind jetzt in England bekannt geworden. Sage und schreibe, 80.000 Menschen sollen darauf Platz finden und damit alle Einwohner beispielsweise von Konstanz. Die Ausmaße des Schiffes sind dabei wirklich gigantisch. 1,5 Kilometer lang, fast 250 Meter breit und 30 Decks hoch. Noch werden aber Investoren gesucht, die müssen ein dickes Bankkonto haben. Schließlich werden die Baukosten auf 14 Milliarden Euro geschätzt. Zivilcourage haben zwei Jugendliche in Tettnang bewiesen. Die beiden hatten beobachtet, wie ein Mann zahlreiche E-Bikes aus einer Tiefgarage eines Mehrfamilienhauses entwendete. Sie alarmierten sofort die Polizei. Ein weiterer Zeuge hielt dann den Verdächtigen bis zum Eintreffen der Streife fest. Im Transporter des Verdächtigen entdeckte die Polizei anschließend noch weitere gestohlene Räder.
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15: Das Warten hat ein Ende. Staffel 3 von Kaulitz und Kaulitz kommt endlich auf Netflix. Und das Ganze schon ab dem 23. Juli. In dem Instagram-Clip verkünden die beiden Tokio-Hotel-Zwillinge Bill und Tom die freudige Nachricht selbst und versprechen, emotionaler denn je zu werden. Die Fans drehen durch. Unter dem Ankündigungspost von Netflix herrscht pure Vorfreude in den Kommentaren.
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0: Keine größeren Meldungen. Der neueste Blitzer steht in Ulm in der Schwabstraße. Bergab, kurz vor der Bahnunterführung. Da wird beidseitig geblitzt in der 30er-Zone. 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
0: Heute mit Nathalie und Timo. Schönen guten Morgen.
17: Guten Morgen.
0: Kurz vor der WM, da wird eine Sache wieder ganz besonders wichtig. Vor allem für die Kids und halt die erwachsenen Kinder. Ja. Was in unserer Comedy? Die Welt in 30 Sekunden, gleich in 7 Minuten. Ja, und das mit dem Sommerwetter ist noch so eine Sache. Ja. Wir versuchen, den mal so ein bisschen rauszulocken. Mit Sound von Shawn Mendes und Camila Cabello. Davor aber noch was ganz Aktuelles von Alex Warren.
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0: 7.35 Uhr, das Radio 7 Morgenteam hier.
1: Ja? Schönen guten Morgen.
0: Hast du dich nicht getraut oder was war da los?
1: Hatte kurz Angst.
0: Okay, die Fußball-WM steht an, davor muss man keine Angst haben, Nathalie. Heißt auch, Panini-Sticker-Alben gibt es wieder überall zu kaufen.
1: Ja, die kenne ich. Mhm. Da muss ich mich auch schon losziehen und die Dinge besorgen und dann geht das große Tauschfieber wieder los.
0: Mhm. Das ist also eigentlich wie früher. Mhm,
1: absolut.
0: Also fast.
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3: Sammelalben sind für viele eine Kindheitserinnerung. Man hat plötzlich angefangen, sich für Spieler aus Ecuador zu interessieren oder Südkorea, nur weil man deren Sticker hatte. Das war auch logopädisch gut, weil du halt die Nachnamen auch aussprechen musst.
4: Mama, guck mal, ich hab jetzt Quarta Kiliwink-Tubetzlingo.
3: Und das ist heute noch immer so, nur eben mit 48 Mannschaften und fast 1000 Stickern. Und dann hast du endlich Ter Stegen und klebst ihn ein und weißt, dass Oliver Baumann der Keeper ist, der jetzt doch nicht Stammtorwart ist. Macht aber nichts. Tauschen in der Schule ist spannend und ist lehrreicher als Bitcoin-Handel, wenn es wieder heißt:
4: Wenn du mir Würz gibst, kriegst du Himblex Kranz Nawanski und Taco Frengo Bacavi Katawa Willi.
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0: 7.44 Uhr, hier ist das Radio 7 Morgenteam.
1: Schönen guten Morgen.
0: Wir müssen da mal schnell über das Jugendwort des Jahres 2026 reden. Das schlägt nämlich gerade Riesenwellen online. Seit ein paar Tagen kann man bei Langenscheid Vorschläge für das neue Jugendwort einreichen und ganz vorne mit dabei Mehrzweckeier.
1: Also ich habe nur Fragezeichen.
0: Ist ja oft so bei den Jugendwörtern, aber das bedeutet Mehrzweckeier.
1: Okay.
0: Ne? Ging alles los bei einer Demo in Berlin. Da hat einer so ein Schild hochgehalten mit dieser Aufschrift drauf. Die Polizei hat ihm das Schild gleich abgenommen. Trotzdem ist es viral gegangen. Auch unter dem Aspekt, dass Friedrich Merz ja gerne mal Anzeige gegen böse Sprüche über ihn erstattet. Damit bloß niemand mehr irgendwie was Fieses sagt. Und wie immer, wenn aber was aus dem Internet rausgehalten werden soll, dann passiert auf jeden Fall das Gegenteil. Auf Social Media wurden Memes drüber gepostet und sich noch mehr lustig gemacht. Und dann eben der kollektive Entschluss, Mehrzweckeier muss Jugendwort des Jahres werden. Weil, das klingt eben sehr ähnlich und ist halt keine Beleidigung. Die Mehrzweckeier sind irgendwie zum Symbol für die Unzufriedenheit mit Friedrich Merz geworden.
1: Kreativer Umgang, würde ich sagen, oder?
0: Sehr kreativ, ja. Ich bin jetzt aber mal gespannt, ob die Jury das Ding durchwinkt, weil es ist ja schon irgendwie, ne? Schauen wir mal. Am 28. Juli wissen wir's. Bis dahin könnt ihr auf jeden Fall noch Vorschläge einreichen. Oh.

0: 5:08. Hier sind Nathalie und Timo.
1: Schönen guten Morgen.
0: Euer Radio 7 Morgenteam in dieser Woche. Teure Autos machen Spaß. Mhm. Vor allem dem Radio 7 Telefonjack. Kurz nach 8 eine Mega-Folge. Der muss ja auch nicht selber fahren, sondern der muss ja immer nur den Besitzern Angst machen. Da willst du am liebsten Bus fahren. Sommer und gute Laune gibt's auch noch nach 8 mit Sound von Topic, Robin Schulz und richtig Power-Sound von Lady Gaga.
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0: Mal so trifft's heute ganz gut. Ja, Mix aus Sonne und Wolken. Gerade in der ersten Tageshälfte auch noch vereinzelt Schauer. Schwäbisch Hall gerade bewölkt, 13 Grad. Ravensburg auch 13 Grad. Und in Singen scheint die Sonne bei 13 Grad. Bis zu 22 Grad sind heute insgesamt drin.
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14: Es ist 8 Uhr, ich bin Rainer Pompe, guten Morgen. Nur jeder vierte Deutsche glaubt, dass die Bundesregierung die Probleme bei den Sozialversicherungssystemen lösen kann. Das hat eine Umfrage für das ZDF Politbarometer ergeben. Drei Viertel sind also davon überzeugt, dass die Reformen bei Kranken-, Pflege- und Rentenversicherung keinen Erfolg haben werden. Kein Wunder daher, dass die schwarz-rote Koalition weiterhin keine guten Noten bekommt. 72% bescheinigen der Bundesregierung schlechte Arbeit. Elon Musk könnte schon bald der erste Billionär der Welt sein. Dann nämlich, wenn nächste Woche der Börsengang von SpaceX klappt. Musk hält an dem Weltraumgiganten rund 42%. Insgesamt soll der Börsengang rund 75 Milliarden Dollar in die Kassen spülen. Waltimi war tatsächlich ein Weibchen und etwa 4 bis 5 Jahre alt. Das hat die Obduktion des vor der dänischen Insel Anholt verendeten Buckelwal ergeben. Woran Timi aber tatsächlich gestorben ist, wissen wir noch nicht. Frühestens in einem halben Jahr sollen die Ergebnisse der Obduktion vorliegen. Ein Kindergarten in Waldshut sucht gezielt Männer als Erzieher. Und zwar mit dem Slogan, nur richtige Männer können in der Kita arbeiten. Schon jetzt beschäftigt der katholische Kindergarten St. Marien 6 Männer. Und es sollen noch mehr werden. Daher wird auch auf Ausbildungsmessen gezielt nach männlichen Nachwuchskräften gesucht. Bundesweit liegt der Männeranteil in Kitas bei 8%.
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0: Das läuft gut. Der neueste Blitzer steht auf der B10 Ulm-Stuttgart, für Uingen im 100er Bereich. Sonst keine weiteren Meldungen.
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0: Ja, ich bin ein bisschen aufgeregt, denn wir spielen euch gleich die ganz neue Taylor Swift. Erst vorhin rausgekommen. Ja, 7:45 gibt's die. Davor aber noch Rocklegenden von Linkin Park. Und hier sind relaxte Strandbeats von Topic und Nico Santos. Für euren Freitag, falls ihr gerade schon irgendwie bei der Arbeit seid, so ein bisschen vorstellen, dass man jetzt im Urlaub wäre, wäre was, oder? Schön.

0: Radio 7 hier um 9 nach 8.
1: Schönen guten Morgen.
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3: Ja?
4: Ja, grüß Gott, Victoria Versicherung München, mein Name ist Hirschheiter.
3: Hallo.
4: Es geht um den Versicherungsvertrag für Ihren Ferrari.
3: Jawohl.
4: Also, um es kurz zu machen, unser Büro hat das Ganze jetzt nochmal überprüft.
3: Ja.
4: Also, Sie müssten eigentlich mindestens 30 Jahre alt sein.
3: Ja.
4: Und 12 Jahre unfallfrei gefahren sein.
3: Ja, was heißt das jetzt?
4: Ja, das heißt jetzt, dass wir den Beitragssatz so nicht halten können.
3: Aha.
4: Das ist nochmal durchgerechnet worden und das wird sich also fast verdoppeln.
3: Oh, das ist aber viel.
4: Also wenn Sie wollen, dass wir den Beitrag halten, wie wir ihn jetzt ausgemacht haben, dann müssten wir allerdings den Wagen drosseln auf unter 150 kW.
3: Drosseln?
4: Ja, wären Sie da damit einverstanden?
3: Ja, mit dem Drosseln nicht so ganz.
4: Es gibt da nur eine Möglichkeit, und zwar könnte man den Beitrag sogar senken.
3: Ja.
4: Dann müssten Sie aber den Beifahrersitz und den Rücksitz ausbauen, ne, weil wir das Mitfahrerrisiko dadurch ausschließen können.
3: Was für Rücksitz? Das ist ein Ferrari, das ist ein Zweisitzer.
4: Nicht, aber ein Beifahrersitz.
3: Das ist ein Ferrari, Mann. Ich kann doch nicht mit einem Sitz fahren. Ich fährt immer ein Mädel mit rum oder ein Ding, aber ich kann doch nicht sitzen. Dann muss ich die Versicherung wechseln.
4: Ja, das bleibt Ihnen überlassen. Es gäbe nur eine Möglichkeit, da würde sich der Beitrag sogar absolut senken.
3: Ja.
4: Da müssten wir aber dann das Bodenblech rausmachen. Da kommt dann so ein Pedaltretbetrieb rein.
3: Ja, jetzt ist okay. Ich hätte nie gedacht, dass ich reinfliege.
4: Ja, das haben schon viele gesagt.
3: Ich habe gerade geschwitzt, habe ich gerade.
4: Echt?
3: Okay. Es ist mit dem Bodenblech, habe ich kapiert.
4: Ja, alles klar.
3: Von wem kam das?
4: Von irgendeinem Kollegen, der heißt Nibius.
3: Nibius? Okay, danke schön. Ciao.
4: Ciao.
3: Ey, du
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0: 17 Minuten nach 8. Hier ist das Radio 7 Morgenteam.
1: Wunderschönen guten Morgen.
0: Mit Nathalie und Timo. Und was ganz Neues. Was ganz, ganz Neues. Es kam heute Nacht erst raus. Vergesst das FBI, vergesst Scotland Yard, wenn ihr ein Verbrechen aufklären wollt. Dann ruft einfach Taylor Swift-Fans an. Die finden alles raus, denn die Swifties wussten nämlich schon seit Wochen, was heute Nacht erst offiziell wurde so richtig. Taylor Swift singt den neuen Titelsong für den neuen Toy Story 5. Ende Juli erwachen die Spielzeuge Woody und Buzz Lightyear und Co. wieder zum Leben und die Taylor Swift wird halt für sie singen.
1: Und wie kamen die da drauf so früh?
0: Ja, weil Taylor Swift auf Spotify in ihren Texten heimlich jedes T und jedes S groß geschrieben hat. Also TS, Toy Story.
1: Ja.
0: Und weil auf ihrer Website plötzlich so kleine weiße Wölkchen auf blauem Grund aufgetaucht sind. Warum? Weißt du nicht, ne?
1: Nee, ich bin da ein bisschen blank.
0: Genauso wie auf der Tapete im Kinderzimmer bei Toy Story. So.
1: Ah, jetzt.
0: Tja, und die Frau achtet auf jedes Detail und die Fans offensichtlich auch.
1: Ja.
0: Und wir haben ihn jetzt ganz exklusiv für euch am Start. Hier ist Taylor Swift mit dem Titelsong für Toy Story 5. I knew it, I knew you. Und es klingt auch wieder so ein bisschen wie die Taylor Swift früher mit so leichten Country-Einflüssen. Ganz neu hier beim Radio 7 Morgenteam.

0: Der brandneue Taylor Swift Song. Heute Nacht erst rausgekommen hier beim Radio 7 Morgenteam. I knew it, I knew you. Und was sagen
1: mag
0: wir?
1: Mag ich.
0: Schon cool,
1: ja.
0: Gell? Ja,
1: wir haben gleich mitgeschunkelt hier.
0: Ja, hat mir auch gefallen. Jetzt geht's aber was weiter. Mit was weiter, was ihr kennt. Hier ist Jonas Blue auf Radio 7 mit Mama.

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2: Ganz genau. 8.25 Uhr und gleich ist Wochenfinale bei Stadtland Schluss. Eine Chance gibt's noch auf die 500 Euro. Vorhin hat der Manuel ja 9 Richtige abgeliefert. Mhm. Neuer Highscore, den gilt's zu schlagen. Also noch anmelden auf radio7.de. Ich lieb's ja, wenn's spannend ist, gell? Kurz nach 8:30 die nächste Spielrunde. Dazu mehr Musik, mehr Abwechslung für euren Brückentag. Auch bei der Arbeit. Clublegende Avicii, was Relaxedes von Katy Perry und der größte Hit von The Weeknd, Blinding Lights. Den kennen wir alle noch, oder? Gibt's nach 8:30.
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2: Ja, da hängen ein paar Wolken am Himmel. In Neu-Ulm zum Beispiel 13 Grad. Tuttlingen Sonne bei 12 und Friedrichshafen Wolken bei 13 Grad. Das bleibt auch heute den Tag so. Mix aus Sonne und Wolken. Gerade in der ersten Tageshälfte, also jetzt noch immer wieder mit vereinzelten Schauern rechnen. Bis zu 22 Grad sind insgesamt drin.
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9: Es ist 8.30 Uhr, ich bin Rainer Pompe. Guten Morgen. Die Sparpläne von Gesundheitsministerin Wagen für die Pflegeversicherung bleiben umstritten. Für Diskussion sorgt vor allem die Überlegung, pflegenden Angehörigen die Rente zu kürzen, sollten sie wegen der Pflege weniger arbeiten. Ministerin Wagen sieht sich aber unter Zugzwang.
3: Wir haben jetzt einen Gesetzentwurf vorgelegt, der zum einen dafür sorgt, dass die Finanzen wieder stabilisiert werden, der aber zum anderen, und das ist mir auch wichtig, dafür sorgt, dass sich die Versorgung für die Menschen auch verbessert.
9: Nach der Trennung eines Paares soll der gemeinsame Hund unter den Ex-Partnern versteigert werden. Diese ungewöhnliche Entscheidung hat jetzt das Landgericht Bonn getroffen. Begründung des Gerichts: beide stehen als Besitzer im Kaufvertrag des Labradors mit dem Namen Boon. Herrchen und Frauchen hatten sich zuvor nicht einigen können, wer den Hund nach der Scheidung bekommt. Ein mit 5 jungen Männern besetztes Auto ist am Abend bei Ravensburg in einen Bach gestürzt und hat sich anschließend mehrfach überschlagen. 2 der 16- bis 18-Jährigen wurden schwer verletzt, die anderen kamen mit leichteren Blessuren davon. Die Feuerwehr musste die Insassen aus dem völlig demolierten Auto schneiden. Ursache könnte zu schnelles Fahren auf nasser Straße gewesen sein.
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9: Erst Hamburg, jetzt am Wochenende Rock am Ring und Rock im Park, sowie nächste Woche München. Linkin Park ist in Deutschland unterwegs und die Fans feiern die ersten Auftritte der Band bei uns im Land nach ihrer 7-jährigen Pause. Legendär, unglaublich gut, kommt bald wieder. Unter den Instagram-Kommentaren zu ihrem ersten Deutschland-Konzert findet man nur begeisterte Fans.
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2: Das sieht gut aus, ihr habt freie Fahrt. Der neueste Blitzer, der steht in Stockach in der Weißmühlenstraße im 30er-Bereich. Alle anderen auf radio7.de.
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2: Es ist Brückentag. Hier sind Nathalie und Timo, denn Linda und Gebi haben auch frei.
18: Jawohl.
2: Und wenn ihr auch schaffen müsst, dann haben wir gleich was für euch. Wir feiern unsere Brückentagshelden. Gleich eine Lobeshymne auf euch alle, 8:45. Davor noch Sound, der fit macht für den Arbeitstag. Die Imagine Dragons direkt nach Band-Aids von Katy Perry. Habt einen schönen Freitag.

0: Land, Stuss.
1: Es ist Wochenfinale. Wir spielen um 500 Euro und zwar mit Silvia aus Soldorf im Kreis Sigmaringen. Silvia, du hattest eine große Klappe und dann hat dich deine Tochter hier einfach angemeldet, oder? Wie lief das genau ab?
2: Nein, meine Tochter hat gesagt, ich muss mich anmelden, weil sie eine Puppe haben will. Und wenn ich gewinne, kriegt sie eine, sonst nicht.
1: Okay, dann tu mal alles für die Tochter jetzt. Für dich gibt's 30 Sekunden Zeit. Du bekommst einen Buchstaben und ein paar verrückte Kategorien. 9 richtige gilt's zu schlagen. Das ist nämlich der Highscore.
2: Okay.
1: Und dafür gibt's den Buchstaben M wie Mega. Bist du bereit, liebe Silvia?
2: Ja, wir können loslegen.
1: Dann starten jetzt die spannendsten 30 Sekunden deines Lebens. Ein Cocktail.
2: Mojito.
1: Beruf.
2: Maler.
1: Finden Frauen toll.
2: Mäuse.
1: Männername.
2: Maus.
1: Urlaubsziel.
2: Malediven.
1: Ein Tier.
2: Maus.
1: Etwas zu essen.
2: Mango.
1: Körperteil.
2: Weiter.
1: Scheidungsgrund.
2: Mosam.
1: Ein Brotbelag.
2: Marmelade.
1: Die Marmelade wäre richtig gewesen, die kam aber deutlich nach dem Buzzer, liebe Silvia. Aber eine Wahnsinnsleistung. Ey, das ist ein Kopf-an-Kopf-Rennen. Wir müssen das nochmal durchzählen hier. Frauen finden Mäuse toll?
2: Ja.
1: Okay, ja.
2: Als Geld oder so?
1: Oh ja, okay, absolut richtig. Wir kommen jetzt auf 8 richtige. Das ist ganz, ganz knapp am Wochensieg vorbei. Aber es hat trotzdem sehr viel Spaß gemacht mit dir.
2: Ja, auch vielen Dank, war auf jeden Fall sehr, sehr wichtig.
1: Das heißt aber auch, der Highscore von 9 richtigen vom Manuel aus Böchingen hält. Herzlichen Glückwunsch, 500 Euro gehen raus zu dir.
3: Geil. Mega geil. Oh.
1: So klingt ihr dann nächste Woche übrigens auch. Schnell anmelden auf radio7.de, denn da wird um 500 Euro natürlich auch wieder gezockt mit euch.

0: 6.45 Uhr ganz genau, das Radio 7 Morgenteam hier.
1: Schönen guten Morgen.
0: Brückentag. Auf der Arbeit gehende Lehre, vielleicht auch bei euch, also bei uns hier, wenn wir da mal so rausgucken. Ja, wenig Leute da. Gefühl schläft das ganze Radio 7 Land auch noch halb, aber das stimmt natürlich nicht ganz, ne?
1: Na, der Bäcker hat ja auch heute Brot gebacken, ja. Der Tankwart ist da, die Altenpflegerin in den Heimen, die Busfahrerin, die Hebamme. Jede Menge.
0: Und noch ganz viele mehr. Danke, ihr fleißigen Brückentagshelden, die ihr euch aufopferungsvoll gemeldet habt. Danke an alle, die die Läden am Laufen halten. Das hier geht raus an euch. Hier ist euer Brückentagsheldensong.

0: 8.56 Uhr, hier ist das Radio 7 Morgenteam und so klingt es gerade nachts. Wer mit offenem Fenster schläft, hat das vielleicht schon mal gehört, ja? Habt ihr eine Idee, was das sein könnte? Die Auflösung, die gibt's 8:45, dazu Hits, die ihr liebt, David Guetta mit den beiden Powerstimmen von Teddy Swims und Tones and I. Dann Dracula, klingt ein bisschen nach Geisterbahn, aber ist mega geworden. Und Iggy Kelly bringt ein bisschen Lockerheit mit in diesen Freitag. Schönen guten Morgen.
1: Morgen.
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0: In Schwäbisch Gmünd gerade ein paar Wolken am Himmel bei 14 Grad, auch in Memmingen 12 Grad, Wangen bewölkt 12 Grad. Heute gibt es einen Mix aus Sonne und Wolken und gerade in der ersten Tageshälfte müssen wir immer wieder mit vereinzelten Schauern rechnen im Radio 7 Land. Bis zu 22 Grad insgesamt heute.
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15: Es ist 9 Uhr. Ich bin Rainer Pompe. Guten Tag. Nur jeder vierte Deutsche glaubt, dass die Bundesregierung die Probleme bei den Sozialversicherungssystemen lösen kann. Das hat eine Umfrage für das ZDF Politbarometer ergeben. Drei Viertel sind also davon überzeugt, dass die Reformen bei Kranken-, Pflege- und Rentenversicherung keinen Erfolg haben werden. Kein Wunder daher, dass die schwarz-rote Koalition weiterhin keine guten Noten bekommt. 72% bescheinigen der Bundesregierung schlechte Arbeit. Dass Taylor Swift nicht am Hungertuch nagt, haben wir geahnt. Jetzt wissen wir, der Superstar hat rund 2 Milliarden Dollar auf dem Konto. Das will das Wirtschaftsmagazin Forbes herausgefunden haben. Den Status als Milliardärin hatte Swift vor 2 Jahren bereits erreicht. Inzwischen hat sich ihr Vermögen also verdoppelt. Sie ist damit die reichste Musikerin aller Zeiten. Ein schwer beschädigtes Motorrad und ein ebenso demoliertes Auto ermahnen jetzt bei Kisslek im Kreis Ravensburg zu einem vorsichtigeren Fahrstil. Beide Fahrzeuge stehen direkt an einer als Todesstrecke bekannten Straße. Auf der Motorhaube haben die Initiatoren noch einen Helm platziert, dazu ein Kreuz aufgestellt. Die Botschaft ist klar, einmal unaufmerksam, das kann fatale Folgen haben.
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15: Der Bauchplatscher einer fast neuen Lufthansa-Maschine in Frankfurt sorgt im Netz für reichlich Spot. Boeing müde, Boeing jetzt schlafen, heißt es in einem Kommentar. Ein anderer User vermutet, dass die Brieftaschen der Piloten nach den vielen Streiks zu schwer geworden sind. Die Boeing 787 stand gestern am Gate, als plötzlich das Bugrad der Maschine wegknickte.
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0: Ihr habt Freifahrt. Der neueste Blitzer steht in Schwäbisch Gmünd in der Eutichhofer Straße im 40er Bereich. Alle weiteren auf radio7.de. Kommt gut und sicher an.
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0: Linda und Gebi haben frei, hier sind Nathalie und Timo.
13: Schönen guten Morgen.
0: Aber Linda hat uns ein Lifehack dagelassen. Ja. Und zwar, wie ihr die Pizza vom Vortag so aufwärmt, dass sie fast schmeckt wie frisch, ohne lapprig zu sein.
13: Okay.
0: Und jetzt gibt's Sound, der ordentlich wach macht und nicht mehr lapprig. Gleich Infinity als Überbrückung, wenn die Kaffeemaschine mal wieder das volle Reinigungsprogramm durchziehen will. Kennen wir auch hier, ja. Gell? Vor allem eine von uns. Und hier ist Gone, Gone, Gone. Habt einen schönen Freitag.
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0: 9.09 Uhr. Hier ist das Radio 7 Morgenteam an eurem Freitagmorgen.
1: Guten Morgen.
0: Und ich weiß, da sind bei uns die Geister geschieden. Kalte Pizza vom Vortag?
1: Nee, gar nicht. Gar nicht. Die ist viel zu labbrig.
0: Ab jetzt aber nicht mehr. Oh, das war der Falsche. Den brauchen wir.
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0: Ja, so sieht's aus. Linda hat uns nämlich ein Lifehack dagelassen.

Ab sofort kommt die Pizza nicht mehr in die Mikrowelle zum Aufwärmen, sondern in eine Pfanne. Okay. Ein paar Minuten anbraten, anschließend 1 bis 2 Tropfen Wasser neben die Pizza in die Pfanne tropfen und einen Deckel drauf. Der Wasserdampf, der sorgt dann dafür, dass der Käse wieder schön schmilzt, während der Boden knusprig bleibt. So, und jetzt dürfen sie hier. Tame Impala und Jenny Dragon.

0: Viertel nach neun, das Radio 7 Morgenteam hier.
1: Guten Morgen.
0: Und vielleicht habt ihr das heute Nacht gehört, wenn ihr mit offenem Fenster schlaft. Komische Geräusche. Klingt fast wie so ein Asthmatiker, der irgendwie einen Marathon gerannt ist. Aber nein, es ist Igel-Sex.
1: Nein.
0: Doch.
1: Ich habe ja gelesen, dass da Paarungszeit ist.
0: Ja.
1: Und ich muss sagen, da ist irgendwie Leidenschaft im Spiel.
0: Ja, hör mal nochmal rein. Ja, guck mal. Ja. Mich wundert aber eine Sache trotzdem. Das Igelweibchen, das kann ja die Stacheln nicht einfach ausziehen.
1: Nee.
0: Es muss ja quasi irgendwie mit den Stacheln da funktionieren. Deswegen dachte ich, das klingt ein bisschen anders. So, irgendwie so ein bisschen.
2: Aua.
0: Ja.
2: Aua.
0: Ja.
2: Aua.
0: Genau
2: Vorsicht.
0: So.
2: Aua. Oh, stopp.
0: Habt einen schönen Start ins Wochenende, auch wenn euch die Igel wieder wachgehalten haben. Hier ist Bibi Rexha mit New Religion. Der macht fit für den Freitag.

0: 5 vor halb 10. Hier ist das Radio 7 Morgenteam an eurem Freitag. Und egal, ob ihr jetzt die Brücke genommen habt oder schon fleißig bei der Arbeit seid, gleich gibt's eine halbe Stunde Hits nonstop im Radio 7 Hits 7er. Kamrad mit dabei, Joel Corey, Sia, Tom Gregory und noch ganz, ganz viele mehr.
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0: Ja, so richtig schön wird's auch nicht, aber so richtig schlecht auch nicht. Geislingen bewölkt 13 Grad, Sigmaringen auch 13 Grad gemessen. In Lindau 1 Grad mehr schon. Heute gibt's einen Mix aus Sonne und Wolken. Und gerade in der ersten Tageshälfte rechnet da immer wieder mit Schauern. Trotzdem bis zu 22 Grad.
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0: Keine größeren Staus im Radio 7 Land. Das heißt, der neueste Blitzer steht in Rottweil in der Brugger Straße im 30er Bereich. Alle anderen auf radio7.de. Habt eine gute Fahrt.
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10: Meistens mehr, aber auch mal weniger Wolken. Und es gibt auch Sonne zwischendurch. Und eben auch weitere Schauer oder kurze Gewitter. Bei höchstens 17 bis 21 Grad. Aktuell melden Ellwangen und Biberach 14 Grad, Konstanz ebenfalls. Das Wochenende wird wieder ein bisschen stabiler und auch wärmer.
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11: Es ist 10 Uhr, ich bin Rainer Pompe, guten Tag. Die große Mehrheit der Deutschen traut der Fußballnationalmannschaft nicht den WM-Titel zu. Nur jeder Siebte ist überzeugt, dass die DFB-Auswahl beim Turnier in den USA, Kanada und Mexiko triumphieren wird. Das geht aus einer Umfrage für das ZDF-Politbarometer hervor. Danach glaubt immerhin jeder Dritte ans Erreichen des Viertelfinals. Bei den beiden vorangegangenen Weltmeisterschaften war für das deutsche Team jeweils bereits in der Vorrunde Schluss. Nach der Trennung eines Paares soll der gemeinsame Hund unter den Ex-Partnern versteigert werden. Diese ungewöhnliche Entscheidung hat jetzt das Landgericht Bonn getroffen. Begründung des Gerichts: beide stehen als Besitzer im Kaufvertrag des Labradors mit dem Namen Boon. Herrchen und Frauchen hatten sich zuvor nicht einigen können, wer den Hund nach der Scheidung bekommt. Elon Musk könnte schon bald der erste Billionär der Welt sein. Dann nämlich, wenn nächste Woche der Börsengang von SpaceX klappt. Musk hält an dem Weltraumgiganten rund 42%. Insgesamt soll der Börsengang rund 75 Milliarden Dollar in die Kasse spielen. Seit Tagen sorgen Stromausfälle in der Gemeinde Ostrach im Kreis Sigmaringen für Ärger bei den Bürgern. Immer wieder ist plötzlich der Saft weg. Auslöser sind offensichtlich Arbeiten an einer Straße, unter der die Hauptleitung verläuft. Die Feuerwehr hat jetzt rund um die Uhr Einsatzkräfte in das Feuerwehrhaus einquartiert, um Bürgern im Notfall schnell helfen zu können.
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10: Um kurz nach 10. Sieht's gut aus auf den Straßen im Radio 7-Land. Ich habe nichts zu melden. Staus oder Behinderungen nicht angezeigt. Der neueste Blitzer steht in Memmingen in der Mozartstraße in der 30er-Zone. Alle anderen findet ihr auf radio7.de. Allen unterwegs, gute und sichere Fahrt.
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0: Hitparty-Mucke leichter durch den Tag, an dem Büro oder Werkstatt wieder mal nur spärlich besetzt sind. Grüß euch am Brückenfreitag, die Ecke hier auf Radio 7. Wir sind bei euch, auch bei Nadine aus Wallstetten. Heute auch nicht frei, gell?
1: Nachdem ich tatsächlich die letzten 2,5 Wochen Urlaub hatte, bin ich heute am Arbeiten.
0: Ja, dann schönen Wiedereinstieg. Hast ja Radio 7 dabei.
1: Ja, natürlich. Soweit es geht, höre ich Radio 7.
0: Und da bekommt ihr jetzt alle Samba, der

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0: Also ein bisschen gemischt Warenladen heute, alles im Angebot. Schauer, kurze Gewitter, zwischen vielen Wolken, aber auch mal Sonne, vor allem am Nachmittag. Aktuell meldet Göppingen Wolken bei 16 Grad. In Ulm guckt gerade die Sonne raus bei 15. Leutkirch hat bewölkte 14, das geht so auf 17 bis 21, vielleicht 22. Am Wochenende nur noch selten Schauer und mehr Sonne und steigende Temperaturen.
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0: Um kurz vor 10:30 oder um 10:30 eigentlich, ja. Keine Meldungen über Staus oder Behinderungen. Ihr habt freie Fahrt durchs Radio 7-Land. Der neueste Blitzer steht zwischen Ersingen und Griesingen, Höhe Risthissen. 100 ist da erlaubt. Alle anderen findet ihr auf radio7.de und damit allen unterwegs. Gute und sichere Fahrt.
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0: Kurz vor 11, schön, dass ihr dabei seid. Hier ist Radio 7 mit Elke, heute am letzten Ferientag. Ja, nach dem Wochenende greift dann der Ernst des Lebens auch bei euren Kids wieder um sich. Genießt also die letzten Ferientage. Den richtigen Soundtrack dafür gibt's hier nach 11 zum Beispiel mit neuer Musik von Leonie, bastelt weiter an einer internationalen Karriere und hat sich für den frischen Hit Stay schon mal mit keinem geringeren als Callum Scott zusammengetan. Auch dabei ein gute Laune Dauerbrenner von Lil Nas X und noch mehr Abwechslung gibt's mit einem Top 10 Hit aus 2017 von Shawn Mendes auf Radio 7.
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0: Wir gucken rum an den Radio 7 Wetterstationen. Es ist nass in Crailsheim aktuell bei 14 Grad. Donaueschingen meldet 13, Ravensburg 15. Bei einem Mix mit alles heute, also vielen Wolken und Schauern, ab und zu auch Sonne, vor allem am Nachmittag. Und dann geht's auf 17 bis ja vielleicht 21, 22 Grad. Das Wochenende deutlich freundlicher und trockener und auch wärmer.
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11: Es ist 11 Uhr, ich bin Rainer Pompe, guten Tag. Nur jeder vierte Deutsche glaubt, dass die Bundesregierung die Probleme bei den Sozialversicherungssystemen lösen kann. Das hat eine Umfrage für das ZDF Politbarometer ergeben. Drei Viertel sind also davon überzeugt, dass die Reformen bei Krankenpflege und Rentenversicherung keinen Erfolg haben werden. Kein Wunder daher, dass die schwarz-rote Koalition weiterhin keine guten Noten bekommt. 72% bescheinigen der Bundesregierung schlechte Arbeit. Dass Taylor Swift nicht am Hungertuch nagt, haben wir geahnt. Jetzt wissen wir, der Superstar hat rund 2 Milliarden Dollar auf dem Konto. Das will das Wirtschaftsmagazin Forbes herausgefunden haben. Den Status als Milliardärin hatte Swift vor 2 Jahren erreicht. Inzwischen hat sich ihr Vermögen also verdoppelt. Sie ist damit die reichste Musikerin aller Zeiten. Ein mit 5 jungen Männern besetztes Auto ist am Abend bei Ravensburg in einen Bach gestürzt und hat sich anschließend mehrfach überschlagen. 2 der 16- bis 18-Jährigen wurden schwer verletzt, die anderen kamen mit leichteren Blessuren davon. Die Feuerwehr musste die Insassen aus dem völlig demolierten Auto schneiden. Ursache könnte zu schnelles Fahren auf nasser Straße gewesen sein.
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11: Der Bauchplatscher einer fast neuen Lufthansa-Maschine in Frankfurt sorgt im Netz für reichlich Spott. Die Boeing stand am Gate, als plötzlich das Bugrad der Maschine wegknickte. Boeing müde, Boeing jetzt schlafen, heißt es dazu in einem Kommentar. Ein anderer User vermutet, dass die Brieftaschen der Piloten nach den vielen Streiks zu schwer geworden sind.
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0: um kurz nach 11 mit einer Meldung nur, betrifft die B31 Friedrichshafen-Stockach. Zwischen Immenstadt West und Hagnau stockender Verkehr, ihr verliert eine Viertelstunde an Zeit. Der neueste Blitzer ist gesichtet zwischen Niederstotzingen und Günzburg auf Höhe der Mooswaldseen. Und da ist 70 erlaubt. Alle anderen findet ihr auf radio7.de. Allen unterwegs gute und sichere Fahrt.
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Seit Montag steht im Kalender der Wetterfrösche ja schon Sommer drin, aber es ist leider auch die Zeit der Schafskälte und die kriegen wir ja gerade voll ab. Hallo, Radio 7, die Elke hier. Bisschen noch durchhalten, ab dem Wochenende geht's wieder aufwärts mit dem Sommer und bis dahin waschen wir alle Trägertops und kurzen Hosen nochmal durch, ne? Ab in die Trommel damit. Jetzt zur Musik vom hellsten Stern am deutschen Pophimmel. Leonie, ein echtes Arbeitstier, die will sich jetzt auch international besser aufstellen und vielleicht gibt Callum Scott ihr dazu ja noch mehr Schub. Hier das Gemeinschaftswerk der beiden. Stay. Neu auf der Radio 7.

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3: Schönen Freitagvormittag mit Radio 7. Gleich weiter mit mehr Musik. Immer ab 20:30 Hits nonstop im Radio 7 Hit 7er. Mit dabei eine ganz gechillte Nummer, nämlich die von Cat's Eye. Rock gibt's von Linkin Park. Der große und unvergessene Held an den Plattentellern Avicii ist dabei. Und los geht's gleich nach 20:30 mit Alex Warren.
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3: Meistens mehr, aber auch mal weniger Wolken, die auch mal die Sonne zwischendurch lassen. Und es gibt halt auch weitere Schauer und kurze Gewitter. Bei höchstens 17 bis 21, vielleicht 22.

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1: Um kurz nach 11:30 mit keiner Meldung. Staus und Behinderungen nicht angezeigt. Ihr habt freie Fahrt. Der neueste Blitzer steht in Neu-Ulm in der Reutierstraße Höhe Polizei. Und alle anderen findet ihr auf radio7.de. Allen unterwegs gute und sichere Fahrt.
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0: wenn der Nachbar im Urlaub ist und ihr für ihn die Gießkannen schwingen solltet im Garten, dann habt ihr es ja gut erwischt. Der hat sich jetzt von allein gegossen die letzten Tage. Grüße euch am Freitag, die Elke hier auf Radio 7. Ja, die Regentonnen sind so voll wie die Radio 7 Playlist mit mehr Musik. Ja? Nach 12 zum Beispiel mit den Pop-Rock-Helden von One Republic. Neuer Single am Start. Eine zeitlose Chart-Number-One von Dynoro und Gigi D'Agostino ist dabei. Und noch mehr Abwechslung bringt die großartige Rihanna. Nach 12 ins Radio 7 Land.
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0: Der reinste Gemischtwarenladen heute. Alles dabei. Schauer, kurze Gewitter, zwischen vielen Wolken, aber auch mal Sonne, vor allem am Nachmittag. Aktuell meldet Heidenheim bewölkte 16 Grad. Günzburg auch. Kempten hat 15. Das geht auf bestenfalls 17 bis 21, vielleicht 22. Am Wochenende dann aber werden die Schauer sehr selten sein. Es gibt mehr Sonne und die Temperaturen steigen allmählich.
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12: Es ist 12 Uhr, guten Tag. Die geplante Pflegereform sorgt weiter für ordentlich Kritik. Der Präsident des Städtetags Leipzigs, OB Jung, spricht von einer zusätzlichen Belastung von rund 1 Milliarde Euro für die Gemeinden. Schon jetzt seien Pflegeplätze so teuer, dass oft die Kommunen einspringen müssten. In Leipzig hätten sich die Kosten sogar verdoppelt. Gleichzeitig traut laut einer Umfrage für das ZDF Politbarometer nur jeder vierte Deutsche der Regierung die Lösung dieser Probleme zu. Ein Kleinkind, das in Rastatt aus etwa 14 Metern Höhe aus einem Fenster gestürzt ist, ist inzwischen außer Lebensgefahr. Das teilte die Polizei in Offenburg mit. Wie genau es zu dem Unglück kam, ist noch unklar. Es werde weiter ermittelt. Das 18 Monate alte Kind war aus dem Fenster eines Mehrfamilienhauses gefallen und schwerst verletzt worden. Ein Rettungshubschrauber brachte es in eine Klinik nach Karlsruhe. Zwei Dachdecker haben in Mindelheim einem schwerbehinderten Mann das Leben gerettet. Die beiden hatten Hilferufe gehört, als sie gerade auf dem Dach eines Hauses beschäftigt waren. Eine Frau hatte sich ausgesperrt, während auf dem Herd noch Milch kochte. In der Wohnung befand sich ihr schwerbehinderter und pflegebedürftiger Ehemann. Die Dachdecker reagierten sofort. Sie brachen die Tür mit einem Meißel auf und brachten den Mann ins Freie, noch bevor ein offenes Feuer ausbrechen konnte.
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12: Das Warten hat ein Ende. Staffel 3 von Kaulitz und Kaulitz kommt endlich auf Netflix und das Ganze schon ab 23. Juli. In dem Instagram-Clip verkünden die beiden Tokyo-Hotel-Zwillinge Bill und Tom die freudige Nachricht selbst und versprechen, emotionaler denn je zu werden. Die Fans drehen durch. Unter dem Ankündigungspost von Netflix herrscht pure Vorfreude in den Kommentaren.
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14: Um kurz nach 12 haben wir eine Meldung für die A7. Von Illertissen bis zum Dreieck Kittistetten immer wieder Stau und stockender Verkehr. Bauarbeiten sind der Grund. Momentan ein Zeitverlust von einer Viertelstunde. Der neueste Blitzer steht zwischen Bad Saulgau und Fulgenstadt in der 70er-Zone. Vorsicht, hier wird beidseitig gemessen. Alle anderen findet ihr auf radio7.de. Allen unterwegs gute und sichere Fahrt.
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Wie wir alle wissen, es gibt ja kein schlechtes Wetter, ne? Nur die falsche Klamotte. Ding Dong, 5 Euro ins Phrasenschwein. Wirft also hier die Elke heute für euch da auf Radio 7. Ich meine ja nur, lasst euch nicht abhalten, heute das Seefestival in Radolfzell oder das Schlossgarten Open Air in Tettnang zu genießen. Warme Jacke und läuft. Und beim Ulmer Zelt, naja, da habt ihr eben ja ein Dach überm Kopf. Fröhliche Wochenendplanung. Ich hoffe, es ist auch bei euch Brückentagshelden nicht mehr allzu lang bis dahin. Auf jeden Fall werdet ihr jetzt beflügelt von One Republic. Ja, ist endlich mal wieder was Neues von den Jungs um Ryan Tedder da. Der hat das neue Album und diese Single eigentlich schon für letztes Jahr geplant gehabt, aber das war ihm zu riskant, gleichzeitig mit Taylor Swift auf den Markt zu kommen. Also hat er uns ein bisschen auf die Folter gespannt. Aber jetzt ist I Need Your Love endlich da und gleich mal neu auf der Radio 7 Playlist.

0: kurz vor halb eins. Schönen Freitagmittag mit Radio 7 und mehr Musik. Immer ab halb 30 Minuten. Hits nonstop im Radio 7 Hits 7er. Mit dabei die Hit-Gigantin und seit neuestem Jahr auch offiziell doppelte Milliardärin Taylor Swift. Singer-Songwriter-Musik von Milo gibt's. Bebe Rexha, die Insomnia aus den 80ern zurückholt. Und eröffnet wird der Radio 7 Hits 7er gleich vom Fiebertraum von Alex Warren.
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0: Wir gucken rum an den Radio 7 Wetterstationen. Aktuell haben wir bewölkte 15 Grad in Schwäbisch Hall, in Villingen, Schwenningen auch. Wangen meldet ebenfalls 15. Bei einem Mix mit alles heute. Also vielen Wolken, auch Schauer, ab und zu Gewitter. Es kommt aber auch die Sonne durch, vor allem am Nachmittag. Und dann geht's auf 17 bis 21, 22 Grad im besten Fall. Das Wochenende dann. Aber etwas freundlicher, trockener und auch wärmer.
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0: Freie Fahrt durchs Radio 7 Land um 12:30. Ich habe keine Meldungen über Staus oder Behinderungen. Aber Vorsicht, der neueste Blitzer steht in Donaueschingen in der Breslauer Straße. Das ist eine 30er-Zone. Und alle anderen findet ihr auf radio7.de. Allen unterwegs gute und sichere Fahrt.
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0: Hallo, Radio 7 hier. Die Elke spricht zu euch und kurz vor 1, da starten die Frühschichtler ja schon ins Wochenende, denke ich mal. Und der Rest hält mit uns tapfer durch. Den richtigen Soundtrack dafür gibt's hier. Nach 1 zum Beispiel mit satten Beats von Alan Walker. Der australische Multi-Instrumentalist Tame Impala kommt mit dem Remix von Dracula zusammen mit Jenny neu auf die Radio 7 Playlist. Und wenn wir schon bei Jay sind, J-Lo ist auch dabei. Macht zusammen mehr Abwechslung als anderswo. Nach 1 auf Radio 7.
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0: über kurze Gewitter unterwegs, bei höchstens 17 bis 21 Grad. Aktuell haben wir die 17 erreicht in Schwäbisch Gmünd und Neu-Ulm. Singen hat 16. Und das Wochenende wird dann wieder ein bisschen stabiler und auch allmählich wird es wieder wärmer.
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2: Es ist 13 Uhr, guten Tag. Mehrere Jugendliche sollen in Esslingen gemeinsam geplant haben, einen gleichaltrigen Jungen umzubringen. Zwei saßen schon in Untersuchungshaft, jetzt ist ein dritter Verdächtiger dazugekommen. Der 15-Jährige war zunächst freigelassen worden, doch neue Handyauswertungen erhärteten den Verdacht gegen ihn. Die Polizei hatte die Gruppe im Mai festgenommen und damit wohl einen Mord verhindert. Auf die geplante Tat waren Ermittler eher zufällig bei Untersuchungen zu einem anderen Fall gestoßen. Nach der Explosion eines Wohnhauses in Albstadt mit drei Toten Anfang Februar gehen die Ermittler von einem uralten Gasleck als Ursache aus. Das soll schon bei Bauarbeiten in den 1960er Jahren entstanden sein. Offenbar trat das Gas über Jahrzehnte im Bereich der Garageneinfahrt unbemerkt aus. Durch Frost konnte es dort wohl nicht mehr entweichen und sammelte sich im Haus. Hinweise auf spätere Fehler bei Wartungen oder Kontrollen gibt es laut Staatsanwaltschaft Hechingen nicht. Der Deutsche Eishockeybund trennt sich laut einem Bericht der Bild-Zeitung von Bundestrainer Harold Kreis. Der Vertrag des 67 Jahre alten Deutschkanadiers läuft eigentlich noch bis zur Heim-WM 2027. Grund seien die enttäuschenden Ergebnisse bei der gerade abgelaufenen WM in der Schweiz. Eine offizielle Bestätigung dafür gibt es noch nicht. In der Gemeinde Ostrach ist es in den vergangenen Tagen immer wieder zu Stromausfällen gekommen. Vermutlich ausgelöst durch Straßenbauarbeiten an einer Hauptleitung. In einer Nacht hat sich die Feuerwehr vorsorglich sogar mit zwei Einsatzkräften im Feuerwehrhaus einquartiert, um schnell reagieren zu können. Heute sollen die Reparaturarbeiten weitergehen. Die Bürgermeisterin geht davon aus, dass es zu keinen weiteren Ausfällen kommt und lobt das Engagement der Feuerwehr.
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0: Und kurz nach 1. Eine Meldung für die A8 München-Stuttgart. Zwischen dem Kreuz Ulm-Elchingen und Ulm-Ost 3 Kilometer Stau. Das macht einen Zeitverlust von 20 Minuten. Das war's aber schon. Der neueste Blitzer ist gemeldet in Burgrieden. Vorsicht hier in der Kupfstraße. Das ist eine 30er-Zone. Und alle anderen findet ihr auf radio7.de. Allen unterwegs gute und sichere Fahrt.
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Danke fürs Einschalten. Es freut sich die Elke hier auf Radio 7. Wir räumen zusammen die Spülmaschine ein und dabei lernt ihr neue Musik kennen, und zwar von einer australischen Band, Tame Impala. Und wenn man sich mit einem Mädel einlässt, das im K-Pop schon ein Superstar ist, dann schafft man es mit seiner Musik offenbar auch leichter über den großen Teich. Hier sind Tame Impala zusammen mit Jenny und Dracula neu auf der Radio 7 Playlist.

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2: Hallo um kurz vor 13:30. Hier geht's in Richtung Wochenende mit Radio 7 und mehr Musik als anderswo. Immer ab 13:30 Minuten Hits nonstop. Mit dem Radio 7 Hitsiebener und mit dabei nur die großen Hits der großen Stars, wie zum Beispiel von Katy Perry, Kato kommt, Felix Jähn ist dabei und eröffnet wird der Radio 7 Hitsiebener gleich von Ed Sheeran.
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2: Ja, der reinste Gemischtwarenladen ist das heute. Da ist alles dabei. Schauer gibt es nach wie vor ab und zu. Kurze Gewitter kann auch dabei sein.

0: 21, vielleicht 22 sind drin. Am Wochenende aber gibt es nur noch selten Schauer, mehr Sonne und die Temperaturen gehen allmählich nach oben.
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0: Um 13:30. Wo sind wir denn hier? Ja, wir haben eigentlich nur die A8. Weiterhin München-Stuttgart zwischen dem Kreuz Ulm-Elchingen und Ulm-Ost. Hier sitzt 5 Kilometer Stau, macht einen Zeitverlust von 25 Minuten. Der neueste Blitzer ist gemeldet für Friedrichshafen. Hier Vorsicht in der Zeppelinstraße. Alle anderen findet ihr auf radio7.de. Knallen unterwegs, gute und sichere Fahrt.
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0: Brückentag und suboptimales Wetter. Vielleicht nutzen, um das zu tun, was ich seit Wochen auch vor mir herschiebe. Steuererklärung. Ah! Hallo, die Ecke hier auf Radio 7 um kurz vor zwei. Ja komm, irgendwann muss es ja mal sein. Und mit dem richtigen Soundtrack verliert das Ganze auch gleich ein bisschen von seinem Schrecken. Es gibt zum Beispiel die neue Nummer von Samba nach zwei. Tiesto dabei mit Lay Low oder auch Rihanna, die mit ihrem Nummer 1 Hit aus 2012 die Funken sprühen lässt, buchstäblich. Und wofür? Für mehr Abwechslung auf Radio 7.
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13: Für alle, die jetzt in kürzester Zeit noch die Bikini-Figur schaffen wollen, ohne zu sehr zu leiden, einfach kreativ sein. Vorschlag 1, mach die Reste-Diät. Da darfst du nur Reste essen, Kartoffelschale, Käse, Rinde. Das kostet so viel Überwindung, dass du ganz schnell abnimmst. Und der beste Vorschlag überhaupt ist die gelebte Body-Positivity. Das heißt, wenn dein Körper Ecken und Kanten hat, bist du mit den Rundungen und den Ringen sehr attraktiv, wenn nicht sogar richtig geil.
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0: Die Radio 7 Wetterstationen melden aktuell 14 Grad aus Sigmaringen. Elwangen hat immerhin 16, Friedrichshafen 17. Es ist alles dabei in diesem Mix. Also sowohl viele Wolken als auch Schauer noch ab und zu. Sonne gibt es allerdings auch, vor allem am Nachmittag. Und dann kann es noch so auf 17 bis 22 Grad gehen. Das Wochenende ist dann deutlich freundlicher und trockener und auch wärmer.
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16: Es ist 14 Uhr, guten Tag. Nach der tödlichen Explosion eines Wohnhauses in Albstadt, bei der eine dreiköpfige Familie ums Leben kam, sehen Ermittler ein jahrzehntealtes Gasleck als Ursache. Vermutlich wurde die Leitung bereits 1960 beim Bauarbeiten beschädigt. Über Jahrzehnte entwich Gas unbemerkt im Bereich der Garageneinfahrt. Durch Frost konnte es dort wohl nicht mehr raus und sammelte sich dann im Haus. Am 8. Februar kam es zur Explosion. Explosion das Haus stürzte ein. Hinweise auf Fremdverschulden oder Wartungsfehler gibt es laut Staatsanwaltschaft Hechingen nicht. Mehr als die Hälfte der Unternehmen in Deutschland setzt mittlerweile künstliche Intelligenz ein. Das hat das Münchner IFO-Institut ermittelt. Ein Anstieg um rund 15% im Vergleich zum Vorjahr.
5: Vor allem große Unternehmen setzen auf KI. Kleinere Firmen sind dann noch etwas zurückhaltender. Aber es tut sich was. Und genutzt werden KI-Tools danach hauptsächlich in der Industrie und ganz konkret dort in der Verwaltung, bei der Datenanalyse, aber mittlerweile auch beim Programmieren. Und mit Blick auf KI und Jobs meinte neulich der Digitalminister der Bundesregierung, wir müssen uns da zusammenraufen, die Zukunft neu gestalten. Claudia Wächter, Nachrichtenredaktion.
16: Ein besonders ehrlicher Mann hat Beamte am Bahnhof in Konstanz auf einen Haftbefehl gegen ihn hingewiesen und landete deshalb prompt im Gefängnis. Der 58-Jährige gab gegenüber den Polizisten an, dass gegen ihn möglicherweise ein offener Haftbefehl besteht. Die Beamten prüften dies und siehe da, der Mann hatte recht. Weil er eine Geldstrafe nicht bezahlen konnte, wurde gegen ihn eine Haftstrafe von 20 Tagen verhängt. Die verbüßt er jetzt.
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16: Das Warten hat ein Ende. Staffel 3 von Kaulitz und Kaulitz kommt endlich auf Netflix. Und das Ganze schon ab dem 23. Juli. In dem Instagram-Clip verkündeten die beiden Tokyo-Hotel-Zwillinge Bill und Tom die freudige Nachricht selbst und versprachen, emotionaler denn je zu werden. Die Fans drehen durch. Unter dem Ankündigungspost von Netflix herrscht pure Vorfreude in den Kommentaren.
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0: Um kurz nach zwei eine Meldung betrifft die A8 München-Stuttgart zwischen dem Kreuz Ulm-Elchingen und Ulm-Ost. 4 Kilometer Stau, aktueller Zeitverlust eine halbe Stunde. Der neueste Blitzer steht in Leutkirch. Vorsicht hier in der Wurzacher Straße. Statt auswärts ein Blitzeranhänger. Alle anderen findet ihr auf radio7.de. Allen unterwegs, gute und sichere Fahrt.
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0: Den Arbeitstag kriegen wir auch noch rum. Für alle, die keinen Brückentag zelebrieren dürfen, haben wir aber die besten Hits, um durchzuhalten. Capital Cities gleich am Start, direkt nach einem Mitsing-Song von Alle Farben. Schönen Freitag.

Schönen Freitagnachmittag. Hier ist die Elke auf Radio 7, die euch diesen Wochenendtipp auf keinen Fall vorenthalten will. Das ist ja quasi einer in eigener Sache. Die internationale Phono- und Radiobörse. Ja, mit allem, was die Radio- und Tontechnik-Geschichte so hergibt. Da wäre ich jetzt auch mit meinen alten Vinylschallplatten gut aufgehoben. Also, wenn ihr auch Ersatzteile vielleicht braucht für eure alten Schätzchen, da seid ihr in St. Georgen, richtig? Morgen ab 9 in der Stadthalle. So, das wollte ich euch noch mitgeben. Jetzt geht's wieder ins moderne Digitalzeitalter mit einem neuen Hammer aus der Singer-Songwriter-Abteilung. Also, ich habe von Somba dieses Ding ja schon gelebt.

0: kurz vor 14:30. Hier ist die Ecke auf Radio 7. Mit mehr Musik geht es gleich in Richtung Wochenende. Denn immer ab 14:30 bei uns 30 Minuten Hits nonstop im Radio 7 Hits 7er. Und da ist für euch selbstverständlich nur das Beste dabei. Wie Superstar Taylor Swift, Clock Clock, das tolle Duo Miles Smith und Neil Horan oder auch Loy. Und mit ihr startet er gleich, der Radio 7 Hits 7er nach 14:30.
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0: Meistens mehr, es gibt aber auch mal weniger Wolken. Auch die Sonne kommt zwischendurch raus. Allerdings sind auch weitere Schauer oder kurze Gewitter dabei. Die werden aber jetzt seltener. bei Höchsttemperaturen zwischen 17 und 21, vielleicht 22 Grad.

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1: Um 14:30 habe ich nichts zu melden. Es ist ruhig, keine Staus oder Behinderungen. Aber der neueste Blitzer, den gebe ich euch. Und der ist gemeldet aus Neu-Ulm im Wiley. Vorsicht in der Edisonstraße. 30 da erlaubt. Alle anderen findet ihr auf radio7.de. Allen unterwegs gute und sichere Fahrt.
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0: kurz vor zwei. Hier ist die Elke auf Radio 7. Heute ist letzter Ferientag. Ja? Nach dem Wochenende greift der Ernst des Lebens auch bei euren Kids wieder um sich. Also genießt die letzten Stunden Ferien. Den richtigen Soundtrack dafür gibt's hier. Nach drei mit neuer Musik von Leonie zum Beispiel. Die bastelt weiter an einer internationalen Karriere und hat sich für den frischen Hit Stay schon mal mit keinem Geringeren als Callum Scott zusammengetan. Außerdem gibt's einen der vielen Hits von Ed Sheeran und für noch mehr Abwechslung sorgt der coole Groove von Macklemore bei Sebastian Pauls nach drei auf Radio 7.
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19: Sonne, Wolken und höchstens einzelne Schauer bei aktuell in Crailsheim 17, in Ulm 17 und auch in Konstanz 17 Grad. Am Wochenende freundlich und wärmer, auch nächste Woche soll es sommerlich sein.
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20: Es ist 15 Uhr, guten Tag. Nach der Explosion eines Wohnhauses in Albstadt mit 3 Toten Anfang Februar gehen die Ermittler von einem uralten Gasleck als Ursache aus. Das soll schon bei Bauarbeiten in den 1960er Jahren entstanden sein. Offenbar trat das Gas über Jahrzehnte im Bereich der Garageneinfahrt unbemerkt aus. Durch Frost konnte es dort wohl nicht mehr entweichen und sammelte sich im Haus. Hinweise auf spätere Fehler bei Wartung oder Kontrollen gibt es laut Staatsanwaltschaft Hechingen nicht. Mehrere Jugendliche sollen in Esslingen gemeinsam geplant haben, einen gleichaltrigen Jungen umzubringen. 2 saßen schon in Untersuchungshaft, jetzt ist ein 3. Verdächtiger dazugekommen. Der 15-Jährige war zunächst freigelassen worden, doch neue Handyauswertungen erhärteten den Verdacht gegen ihn. Die Polizei hatte die Gruppe im Mai festgenommen und damit wohl einen Mord verhindert. Auf die geplante Tat waren Ermittler eher zufällig bei Untersuchungen zu einem anderen Fall gestoßen. Der Deutsche Eishockeybund hat sich ein Jahr vor der Heim-WM von Bundestrainer Kreis getrennt. Der DEB reagierte damit auf das 3. enttäuschende Turnier in Serie. Bei der gerade zu Ende gegangenen Weltmeisterschaft in der Schweiz hatte der Vize-Weltmeister von 2023 wie schon 2025 das Minimalziel Viertelfinale verpasst. In Waldshut sucht ein Kindergarten gezielt Männer als Erzieher und zwar mit dem Slogan: Nur richtige Männer können in der Kita arbeiten. Schon jetzt beschäftigt der katholische Kindergarten St. Marien 6 Männer und es soll noch mehr werden. Daher wird auch auf Ausbildungsmessen gezielt nach männlichen Nachwuchskräften gesucht. Bundesweit liegt der Männeranteil in Kitas übrigens bei 8%.
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22: Vorsicht auf der B31 und B33 rund um Stetten am Bodensee. Da besteht nämlich Gefahr durch und für ein freilaufendes Rind. Keine neuen Blitzer, alle anderen auf radio7.de.
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22: Eine schöne Brücke zusammen. Genießt das lange Wochenende oder hoffentlich jedenfalls die Ruhe im Geschäft. Aber auch wenn ihr heute mehr schaffen müsst, wir geben unser Bestes für beste Laune bei der Arbeit mit dem Power-Ohrwurm Bad Habits von Ed Sheeran zum Beispiel nachher. Und jetzt

0: Hier ist Radio 7 am Freitagnachmittag, jetzt mit Leonie. Die Sensationskünstlerin aus der Oberpfalz lebt ja inzwischen aus verständlichen beruflichen Gründen in Berlin. Und da fühlt sie sich auch wohl, aber im Radio 7 Interview hat sie uns verraten, dass es dann doch Dinge von hier aus dem Süden gibt, die sie vermisst.
1: Das Essen, und das fängt schon bei so ganz Kleinigkeiten an wie die Brezel. Und die Mentalität von den Leuten auch manchmal so, vor allem bei uns, ist halt einfach alles sehr gemütlich und kein Stress, wenn was Schlimmes passiert. Ja, passt schon, wird schon.

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2: Freitagnachmittag mit Radio 7, Wein- und Genussfest in Aalen, Streetfoodmarkt in Laupheim, Stadtfest in Markdorf. Es gibt richtig viel zu erleben an diesem Brückentag hier im Süden. Und ganz ehrlich, wenn ihr dann irgendwo mit lieben Leuten am Tisch hockt und es spielt vielleicht noch eine Band, ja, dann braucht ihr unsere Musik natürlich nicht. Aber für alles andere macht mehr Musik und mehr Abwechslung das Leben einfach besser. 30 Minuten Hits nonstop gleich mit Alle Farben, Michael Schulte, Shakira, Flo Rida oder auch Somba im Radio 7 mit 7er.
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2: Sonne, Wolken und höchstens einzelne Schauer. Bei aktuell in Aalen 17, in Donaueschingen 17, in Kempten 16 Grad. Am Wochenende freundlich und wärmer. Auch nächste Woche soll sommerlich sein.
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2: Vorsicht auf der B31 und B33 rund um Stetten. Am Bodensee, da läuft ein Rind frei rum. Und auf der A8 in Richtung Stuttgart zwischen Merklingen und Mühlhausen. 7 Kilometer stockender Verkehr nach einem Unfall auf der linken Spur. Eine Viertelstunde Zeitverlust aktuell. Keine neuen Blitzer. Alle anderen auf radio7.de.
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0: Freitag, hallo.
1: Radi 7 hier. Ach, so schade, dass sie heute nicht dabei sein kann. Die Kapitänin, unsere Julia Green aus Eilingen bei Friedrichshafen, fehlt der Frauennationalmannschaft heute beim WM-Quali-Spiel gegen Norwegen. Gute Besserung, liebe Julia. Das Spiel kommt übrigens live im Free-TV, aber harte Konkurrenz, das Profi-Special von Let's Dance, auch heute Abend. Tanzbares für die Feierabendvorfreude, nach vier bei mir mit New Religion von Bebe Rexha und Faithless, der kultige Elektropop-Ohrwurm I Follow Rivers und der Hit, der bis heute der neueste war von Taylor Swift. 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
1: Sonne, Wolken und höchstens einzelne Schauer. Bei aktuell in Schwäbisch Gmünd 18, in Günzburg 17, in Leutkirch 16 Grad. Am Wochenende freundlich und wärmer. Auch nächste Woche soll es sommerlich sein.
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2: Es ist 16 Uhr, guten Tag. Nach der tödlichen Explosion eines Wohnhauses in Albstadt, bei der eine dreiköpfige Familie ums Leben kam, sehen Ermittler ein jahrzehntealtes Gasleck als Ursache. Vermutlich wurde die Leitung bereits 1960 beim Bauarbeiten beschädigt. Über Jahrzehnte entwich Gas unbemerkt im Bereich der Garageneinfahrt. Durch Frost konnte es dort wohl nicht mehr raus und sammelte sich dann im Haus. Am 8. Februar kam es zur Explosion. Das Haus stürzte ein. Hinweise auf Fremdverschulden oder Wartungsfehler gibt es laut Staatsanwaltschaft Hechingen nicht. Bundesgesundheitsministerin Warken bekommt für ihre geplante Pflegereform weiter scharfen Gegenwind, auch aus der eigenen schwarz-roten Koalition. Der Deutsche Städtetag warnte heute vor Mehrkosten von rund 1 Milliarde Euro pro Jahr für die Gemeinden.
3: Präsident Jung sagt, viele Menschen könnten die hohen Kosten für einen Pflegeplatz schon jetzt nicht allein stemmen. Dann müssten häufig die Kommunen einspringen. Die Reform sieht unter anderem vor, dass Entlastungen für Heimbewohner später greifen als bisher. Die Union hält das für notwendig. CSU-Landesgruppenchef Hoffmann sagt, ohne Änderungen würden die Beiträge zur Pflegeversicherung immer weiter steigen. Zoe Tassovali, Nachrichtenredaktion.
2: Zwei Dachdecker haben in Mindelheim einem schwerbehinderten Mann das Leben gerettet. Die beiden hatten Hilferufe gehört, als sie gerade auf dem Dach eines Hauses beschäftigt waren. Eine Frau hatte sich ausgesperrt, während auf dem Herd noch Milch kochte. In der Wohnung befand sich ihr schwerbehinderter und pflegebedürftiger Ehemann. Die Dachdecker reagierten sofort. Sie brachen die Tür mit einem Meißel auf und brachten den Mann ins Freie, noch bevor ein offenes Feuer ausbrechen konnte.
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2: Auf TikTok verbreitet sich derzeit der Trend Rich in Life. Dabei geht es nicht um Geld, sondern um ein erfülltes Leben. Nutzer zeigen kleine Glücksmomente im Alltag, etwa Zeit mit Freunden, Naturerlebnisse oder persönliche Erfolge. Der Hashtag steht für ein bewussteres Leben abseits von Konsum und Statussymbolen.
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14: Vorsicht auf der A7 in Richtung Füssenreute zwischen Föhringen und Innertissen. Nur ungesicherte Unfallstelle und Personen auf der Fahrbahn. Und Vorsicht auf der B31 und B33 rund um Stetten am Bodensee. Da läuft ein Rind frei rum. Keine neuen Blitzer, alle anderen auf radio7.de.
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14: Ihr habt heute nicht frei und klotzt gerade so richtig ran, damit es pünktlich in den Feierabend geht. Also dann sage ich mal Respekt, falls ihr genau so schnell schaffen könnt, wie Dan Reynolds von Imagine Dragons gleich, ja fast schon rappt auf Whenever It Takes. Whatever It Takes, sorry. Und auch Bebe Rexhas neuer Hit ist kein

und man hat es ja schon fast wieder vergessen, aber begonnen hat sie ihre Karriere als große neue Hoffnung der Country-Musik. Ja, so klang Taylor Swift vor der Umschulung auf Popstar. Mit ihrem neuen Song geht sie aber so ein kleines bisschen wieder zurück zu den Wurzeln. Deutlich Country-Einflüsse erkennbar in ihrem Song, den sie heute mehr oder weniger überraschend neu rausgebracht hat. Vom Soundtrack zu Toy Story 5. Die Premiere gab es heute früh beim Radio 7 Morgenteam, aber natürlich hört ihr ihn auch nochmal bei mir im Radio 7 Hit Update. Immer 19 bis 20 Uhr ganz viel, ganz neue Musik. Ja, und bis heute war das hier ihr neuester Hit. Elizabeth Taylor.

0: Einen schönen Nachmittag wünscht Radio 7. Er ist vielleicht nicht der erste Buchstabe im Alphabet, der einem spontan einfällt, aber das K, das steht gleich dreimal ganz vorn für Sommerlaune aus dem Radio gleich. Im Radio 7 Hit 7 danach halb Kygo mit Firestone, Cat's Eye mit Gabriella und der Mann, der letzten Sommer eine unglaubliche Show beim Radio 7 Schwörfestival auf dem Ulmer Münsterplatz hingelegt hat. Kamrads, 30 Minuten Hits nonstop für gute Laune nonstop gleich auf Radio 7. Mehr Musik, mehr Abwechslung und mehr Cars.
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0: Sonne, Wolken und höchstens einzelne Schauer bei aktuell in Heidenheim 17, in Riedlingen 17 und auch in Ravensburg 17 Grad. Am Wochenende freundlich und wärmer, auch nächste Woche soll es sommerlich sein.
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1: Vorsicht auf der B27 Schaffhausen Richtung Villingen-Schwenningen. Auf Schwenningen-Ost eine ungesicherte Unfallstelle. Und immer noch Obacht auf der B31 und der B33 rund um Stetten am Bodensee. Hier ein freilaufendes Rind unterwegs. Keine neuen Blitzer, alle anderen auf radio7.de.
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0: Hallo, Radio 7 hier und viel Spaß euch mit Sarah Connor. Wenn ihr Tickets habt, in einer Stunde ist Einlass beim Schlossgarten Open Air in Tettnang mit Radio 7. Und ich eröffne gleich nach 5 wieder ganz offiziell im Auftrag des Landeshitministeriums das Wochenende mit ganz anderer deutscher Musik, zum Beispiel von Felix Jähn und einem Dauerbrenner seit 15 Jahren, Somebody That I Used To Know, und mit so neuer Musik, dass die noch warm ist, Dracula von Tame Impala und Jenny. 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
2: Sonne, Wolken und höchstens einzelne Schauer. Bei aktuellen Schwäbisch Hall 18, in Neu-Ulm 18 und auch in Lindau 18 Grad. Am Wochenende freundlich und wärmer. Auch nächste Woche soll es sommerlich sein.
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3: Es ist 17 Uhr, guten Tag. Ein uraltes Gasleck war wohl die Ursache für die verheerende Explosion in Albstadt, bei der im Februar ein ganzes Haus einstürzte und eine dreiköpfige Familie ihr Leben verlor. Laut Staatsanwaltschaft Hechingen kam es wohl bereits 1960 beim Ausheben eines Grabens zu einem Schaden an der Gasleitung. Offenbar trat das Gas dann über Jahrzehnte im Bereich der Garageneinfahrt unbemerkt aus. Durch Frost konnte es dort wohl nicht mehr raus und sammelte sich dann im Haus. Anhaltspunkte für ein Fremdverschulden hätten sich nicht ergeben. Mehr als die Hälfte der Unternehmen in Deutschland setzt mittlerweile künstliche Intelligenz ein. Das hat das Münchner IFO-Institut ermittelt. Ein Anstieg um rund 15% im Vergleich zum Vorjahr.
4: Vor allem große Unternehmen setzen auf KI. Kleinere Firmen sind dann noch etwas zurückhaltender. Aber es tut sich was. Und genutzt werden KI-Tools danach hauptsächlich in der Industrie und ganz konkret dort in der Verwaltung, bei der Datenanalyse, aber mittlerweile auch beim Programmieren. Und mit Blick auf KI und Jobs meinte neulich der Digitalminister der Bundesregierung, wir müssen uns da zusammenraufen, die Zukunft neu gestalten. Claudia Wächter, Nachrichtenredaktion.
3: Wegen einer technischen Panne an einer Kläranlage in Fellbach sind zwei Flüsse zeitweise dunkel bis schwarz gefärbt worden. Filterschlamm aus einem Schwimmbad sind in den Ehrbach und in die Rems gelaufen. Filterschlamm enthält durch Aktivkohle gebundene Schmutzpartikel, jedoch keine Fäkalien, wie die Stadt betont. Vorsichtshalber sollte man dort aber aktuell lieber nicht baden. In der Gemeinde Ostrach ist es in den vergangenen Tagen immer wieder zu Stromausfällen gekommen. Vermutlich ausgelöst durch Straßenbauarbeiten an einer Hauptleitung. In einer Nacht hat sich die Feuerwehr vorsorglich sogar mit zwei Einsatzkräften im Feuerwehrhaus einquartiert, um schnell reagieren zu können. Heute sollen die Reparaturarbeiten weitergehen. Die Bürgermeisterin geht davon aus, dass es zu keinen weiteren Ausfällen kommt und lobt das Engagement der Feuerwehr.
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6: Ich bin Jan-Henner. Deutsche Autohersteller schwächeln im Vergleich zur internationalen Konkurrenz. Nach Zahlen der Prüfungs- und Beratungsgesellschaft EY ging ihr Umsatz von Januar bis März um 4,3% zurück. Automarken aus anderen Ländern verzeichneten dagegen ein Plus. EY schließt daraus, Mercedes, Porsche und Co. haben ihre strukturellen Probleme wie den Umstieg auf E-Autos und teure Überkapazitäten noch immer nicht gelöst. Und noch der Blick auf den DAX, der steht im Minus bei 24.812 Punkten.
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9: Eine gefährliche Situation auf der B27 Schaffhausen Richtung Villingen-Schwenningen. Vorsicht zwischen Schwenningen-Ost und der B523. Hier eine Unfallaufnahme hinter einer Kurve. Und auf der B31 und B33 rund um Stetten am Bodensee immer noch vorsichtig fahren, bitte wegen eines freilaufenden Rindes. Keine neuen Blitzer. Alle anderen auf radio7.de.
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Sonntagshelden-Song vom Radio 7 Morgenteam spielen können, habe ich heute schon öfter gehört. Klar, so in 10 Minuten. Jetzt geht's aber erstmal so schnell ins Wochenende, so schnell kann der Chef gar nicht gucken. Artemas und Kato drücken das Gas.

Sugar die 7 hier und ich bin wirklich da. Es ist nicht mein KI-Avatar oder sowas. Ich bin zum Schaffen gegangen heute an diesem Brückentag. Und wenn ihr das auch gemacht habt oder vielleicht immer noch bei der Arbeit seid, lasst euch feiern. Das Radio 7 Morgenteam hat damit angefangen, aber ich habe ihn auch nochmal für euch. Unseren Brückentagsheldensong.

bereits waren und sind. Und einem schönen Ferienendspurt allen, die 2 Wochen nicht geschafft haben jetzt, so wie zum Beispiel auch zumindest zum Teil

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2: Radio 7 hier zum Start ins Wochenende. Und falls ihr morgen auf den Wochenmarkt geht, dann kann ich euch empfehlen, mal nach Pilzen Ausschau zu halten, die es vielleicht im Supermarkt nicht so gibt. Dieses Risotto mit Pilzen von der Ulmer Wilhelmsburg, was ich gestern gemacht habe. Das war wirklich super lecker. Da ist der beste Champignon echt langweilig dagegen. Unser Mittel gegen einerlei. 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
2: Sonne, Wolken und höchstens einzelne Schauer bei aktuell in Geislingen 17, in Villingen-Schwenningen 17, in Singen 18 Grad. Am Wochenende freundlich und wärmer und nächste Woche soll es sommerlich sein.
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2: Vorsicht auf der A81 Stuttgart Richtung Singen zwischen Oberndorf und Rottweil. Gefahr durch ein langsam fahrendes Fahrzeug. Und auf der A96 Richtung München. Vorsicht zwischen Memmingen Nord und Memmingen Ost. Hier eine ungesicherte Unfallstelle in der Baustelle. Keine neuen Blitzer, alle anderen auf radio7.de.
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1: Hier ist Radio 7. Manche von euch erinnern sich vielleicht noch daran, wie er mit schlechtem Rap, aber ohne T-Shirt in den Charts war als Marky Mark. Seitdem hat er sich allerdings zu einem der beliebtesten Hollywood-Schauspieler umschulen lassen. Mark Wahlberg feiert heute seinen 55. Geburtstag. Vielleicht zur Feier des Tages nachher mal schauen, was es mit ihm so auf Netflix gibt. Einer, der jetzt so jung ist wie Mark Wahlberg, damals als Marky Mark, der erobert mit ganz anderer, nämlich poprockiger Musik zurzeit die Charts. Sombas neues Homewrecker hört die nach 6 bei mir. Außerdem das schöne One-Hit-Wonder Fireflies und den ganz neuen Hit von Miles Smith zusammen mit Niall Horan gleich auf Radio 7. Mehr Musik, mehr Abwechslung.
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1: Sonne, Wolken und höchstens einzelne Schauer bei aktuell in Ellwangen 18, in Memmingen 17, in Wangen 18 Grad. Am Wochenende freundlich und wärmer, nächste Woche soll es sommerlich werden.
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13: Es ist 18 Uhr, guten Abend. 5 Monate nach der Explosion eines Wohnhauses in Albstadt im Zollernalbkreis, bei der eine dreiköpfige Familie ums Leben kam, geht die Staatsanwaltschaft Hechingen von einem uralten Gasleck als Ursache aus. Ein Fremdverschulden schließt sie aus. Die Ermittlungen sind damit abgeschlossen. Vermutlich wurde die Leitung bereits 1960 bei Bauarbeiten beschädigt. Über die Jahre entwich Gas unbemerkt im Bereich der Garageneinfahrt. Durch Frost konnte es dort wohl nicht mehr raus und sammelte sich dann im Haus. Am 8. Februar kam es dann zur Explosion. Das Haus stürzte ein. Ein besonders ehrlicher Mann hat Beamte am Bahnhof in Konstanz auf einen Haftbefehl gegen ihn hingewiesen und landete deshalb prompt im Gefängnis. Der 58-Jährige gab gegenüber den Polizisten an, dass gegen ihn möglicherweise ein offener Haftbefehl besteht. Die Beamten prüften dies und siehe da, der Mann hatte recht. Weil er eine Geldstrafe nicht bezahlen konnte, wurde gegen ihn eine Haftstrafe von 20 Tagen verhängt. Die verbüßt er jetzt. Tennisprofi Alexander Zverev steht im Finale der French Open und ist nur noch einen Sieg von seinem ersten Grand-Slam-Titel entfernt. Der 29-Jährige gewann sein Halbfinale gegen den Tschechen Jakub Menzik in 4 Sätzen. Am Sonntag im Finale geht es gegen Flavio Cobolli oder Matteo Arnaldi aus Italien. Die spielen zur Stunde das 2. Halbfinale. Zverev gilt als Favorit, hat seine bisherigen Endspiele bisher aber immer verloren.
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13: Auf TikTok verbreitet sich derzeit der Trend Rich in Life. Dabei geht es nicht um Geld, sondern um ein erfülltes Leben. Nutzer zeigen kleine Glücksmomente im Alltag, etwa Zeit mit Freunden, Naturerlebnisse oder persönliche Erfolge. Der Hashtag steht für ein bewussteres Leben abseits von Konsum und Statussymbolen.
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14: Eine Meldung auf der A81 Richtung Singen. Vorsicht zwischen Oberndorf und Rottweil. Hier Gefahr durch ein langsam fahrendes Fahrzeug in der Baustelle. Keine neuen Blitzer, alle anderen auf radio7.de.
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14: Und die Geschichte hinter diesem Hit ist wild. Die Band wurde Ende der 90er aus Darstellern des Musical Cats in Hamburg zusammengestellt. Entdeckt vom damaligen DSDS-Juror Thomas Stein und produziert von Alex Christensen von U96. Da hatten sie einen riesigen Hit, der dann 20 Jahre später nochmal einer war. Dank des Remixes von Rehab. Und den hören wir All Around the World mit ATC in gut 10 Minuten. Und ganz neu, das Newcomer-Boygroup-Legenden-Duett von Miles mit

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1: Endlich Freitag zwischen Alp und Bodensee, Schwarzwald und Allgäu. Hallo, hier ist Radio 7 und jetzt geht dieser Brückentag auch so langsam zu Ende. Oder sagt ihr vielleicht Fenstertag? Das ist, glaube ich, die Standardbezeichnung in Österreich, kommt aber wohl auch im Süden durchaus mal vor. Und, das habe ich heute gelernt, auf Schwedisch heißt der Brückentag Klemmtag, weil er quasi zwischen zwei sonst arbeitsfreie Tage eingeklemmt ist.

0: hier ist Radio 7. Witzige Aktion gerade auf Social Media. Die Belegschaft vom Festival ohne Bands, das ja letztes Wochenende wieder im Kreis Biberach war, das versucht, sich von seinem Chef Teamurlaub auf Mallorca spendieren zu lassen. 106.000 Likes für ein Reel brauchen sie dafür. Bisher sind es keine 7.000, also klickt mal für die lustige Truppe aus dem Süden da. Sommerhits ganz ohne Malle Beats, gleich im Radio 7 Hit 7er für den Start ins Wochenende. Von Topic und Nico Santos, Two Colors oder auch David Guetta mit Sia. 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
0: Sonne, Wolken und höchstens einzelne Schauer bei aktuell in Göppingen 19, in Tuttlingen 17, in Friedrichshafen 18 Grad. Am Wochenende freundlich und wärmer. Auch nächste Woche schön, da soll es sommerlich werden.
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0: Eine Meldung, Vorsicht auf der A7 Richtung Würzburg, zwischen Heidenheim und Adenoberkochen, Gefahr durch eine ungesicherte Unfallstelle. Keine neuen Blitzer, alle anderen auf radio7.de.
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0: Guten Abend, hier ist Radio 7. Die neuesten Songs, die Hits von morgen, die hört ihr ja immer zuerst bei mir im Radio 7 Hit Update zwischen 19 und 20 Uhr. Aber es gibt auch Ausnahmen. Das ist wie bei den Weißwürsten, die können auch nicht bis zum Abend warten. Und deswegen musste der neue Song von Taylor Swift heute natürlich schon beim Radio 7 Morgen Team laufen. Aber gleich nach 7 hört ihr ihn nochmal. Und eine echte Premiere mit ganz neuer Musik von Austis. Mehr Musik und mehr Abwechslung auf Radio 7.
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0: Sonne, Wolken und höchstens einzelne Schauer und aktuell in Crailsheim 18, in Biberach 17, in Sigmaringen 17 Grad. Am Wochenende freundlich und wärmer und nächste Woche soll es sommerlich sein.
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13: Ich bin Mia Hin. Die Züge im Fernverkehr und auch Bahnhöfe sollen sauberer werden. Um das zu erreichen, hat die Deutsche Bahn vor einigen Monaten ein Sofortprogramm gestartet. Und mittlerweile zeigt sich, die Maßnahmen wirken langsam. So sind etwa deutlich mehr Reinigungskräfte im Einsatz, sagte uns Bahnsprecher Achim Staus.
14: Das sind Kolleginnen und Kollegen, die während der Fahrt noch in den Zug kommen und von einem Bahnhof zum anderen durch den Zug gehen und reinigen. Das hat es früher in dieser Dimension nicht gegeben. Die Zahl der Unterwegsreiniger haben wir verdoppelt auf 220, die jetzt täglich im Einsatz sind.
13: Die EU und die Bundesregierung begrüßen den Vorschlag des ukrainischen Präsidenten Zelensky für ein Ende des Kriegs mit Russland. In einem offenen Brief schlägt er ein Vier-Augen-Gespräch mit Kreml-Chef Putin vor. Aus Moskau heißt es, Zelensky könne jederzeit kommen. Der hatte hingegen einen neutralen Ort vorgeschlagen. Die Bundeswehr rüstet massiv auf. Ein Reparaturstau sorgt aber offenbar für Probleme. Das berichtet die Süddeutsche Zeitung. Sie beruft sich auf interne Unterlagen des wichtigsten Reparaturdienstleisters der Truppe. So waren zuletzt nur etwa 50% der Schützenpanzer Marder oder auch der Panzerhaubitze 2000 einsetzbar. Eigentlich sollten es mindestens 70% sein. Bastian Ernst vom Reservistenverband sagt in der ARD,
15: durch mehr Übung, durch mehr Einsätze, eine höhere Belastung, fällt natürlich auch mehr aus. Wir haben das in der Ukraine gesehen, wo unsere Panzerhaubitzen intensivst benutzt wurden und da natürlich an ihr Limit kamen. Und deswegen ist das dann auch eine Gefahr für die Einsatzfähigkeit der Bundeswehr.
13: Ein Luftleck an der internationalen Raumstation ISS hat vorübergehend einen Alarm ausgelöst. Die US-Raumfahrtagentur NASA rief mehrere Astronauten auf, in dem angedockten Raumschiff Schutz zu suchen. Nach Reparaturarbeiten konnten sie wieder auf die ISS zurückkehren. Der Traum von Alexander Zverevs ersten Grand-Slam-Titel lebt weiter. Der Hamburger Tennisprofi hat bei den French Open in Paris souverän das Finale erreicht. Zverev gewann sein Vorschlussrunden-Match gegen den Tschechen Jakub Menzik in 4 Sätzen. Sein Endspielgegner steht noch nicht fest.
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0: Keine Staus, keine Behinderungen, der neueste Blitz, keinen neuen Blitzer, so alle anderen auf radio7.de.
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Teddy Swims, Mr. Know-It-All.

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1: Die Fans haben das Rätsel natürlich gelöst. Taylor Swift liebt es ja, kurz bevor was Großes ansteht, wie zum Beispiel ein neues Album, kleine Rätsel und kryptische Hinweise zu verstecken, damit ihre Fans Detektiv spielen können. Und zuletzt waren eben in vielen Städten auf der ganzen Welt so Werbeplakate im Toy-Story-Stil aufgetaucht mit den Buchstaben TS, was ja auch einfach noch Toy Story hätte heißen können, nur aber eben auch 13 Wolken und 13 ist Taylors Glückszahl. Die meisten Fans lagen richtig, sie macht Musik für den 5. Teil der Filmreihe und geht dafür hörbar ein bisschen zurück zu ihren Anfängen als Country-Star. I knew it, I knew you ist seit heute draußen und jetzt neu auf der Radio 7 Playlist.

ist das Radio7-Hit-Update mit mehr neuer Musik jeden Tag. Und woran erkennt man, dass eine Musikerin eine echte Künstlerin ist und nicht einfach nur auf Ruhm oder Geld oder Klicks aus? Ja, wenn sie sich so gar nicht drum schert, was trendy ist oder was man erwartet. Islands Superstar mit Wohnsitz Berlin zum Beispiel, Ástis. Ihr neuer Song ist nämlich unglaublich lang für Musik im Streaming-Zeitalter. 4 Minuten. Und anders als bei ihren vorherigen Songs verzichtet sie mal auf die üblichen Beats und auch den bei ihr so typischen 80er-Sound. Einfach eine schöne Popnummer mit Sommerfeeling, ein Ohrwurm fürs Schiebedach aufreißen. The Art of Letting Go von Ástis würde jetzt zum allerersten Mal auf

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2: Hallo, hier ist das Radio 7 Hit Update. Und nach Austis und Taylor Swift habe ich noch eine Premiere für euch. Der ganz neue Song von Tokyo Hotel. In gut 7 Minuten zum allerersten Mal auf Radio 7.
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2: Sonne, Wolken, höchstens einzelne Schauer und aktuell in Ulm 17, in Donaueschingen 16 und auch in Leutkirch 16 Grad. Am Wochenende freundlich und wärmer, nächste Woche soll es sommerlich sein.
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2: Ups. Eine Meldung aktuell und zwar von der B33 zwischen Konstanz und Singen. Da ist der Tunnel Waldsiedlung wegen technischer Probleme aktuell in beide Richtungen gesperrt. Keine neuen Blitzer, alle anderen auf radio7.de.
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2: Es wird schön emotional mit Traces, neu von Michael Patrick Kelly in gut 10 Minuten. Und es wird sehr spaßig mit Body Talk, neu von Alle Farben. Das hört ihr schon direkt nach Cat's Eyes, Gabriella auf Radio 7. Einen schönen Start ins Wochenende.

0: Neue Beats von alle Farben und die tolle Stimme von René Miller, der 2023 für uns zum ESC nach Liverpool wollte, falls ihr euch erinnert. Body Talk, neu auf der Radio 7 Playlist. Und jetzt schon die nächste Premiere.
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0: Es gibt neue Musik von Tokyo Hotel. Und dass der neue Song mit ihren Anfängen als Teenie-Band aus Magdeburg zu tun hat, beziehungsweise sie in Erinnerungen daran schwelgen, das sieht man schon am Cover der Single. Da schweben Jungs, wie sie heute ausschauen, über ihren jeweiligen Jugendbildern. Natürlich klingt der neue Song nicht wie durch den Monsun, aber es ist auch musikalisch und textlich erst recht eine Feier dessen, was sie erreicht haben. Memory Lane von Tokyo Hotel würde jetzt zum allerersten Mal auf Radio 7.

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1: Michael Patrick Kelly. Traces.

neue Musik jeden Tag hier im Radio 7 Hit Update und die Geschichten zu euren Stars. Jetzt mit Rihanna, die nämlich ein ganz besonderes Jubiläum gefeiert hat. Neulich war es genau 20 Jahre her, dass sie ihre Heimat Barbados verlassen und ihre Musikkarriere gestartet hat. Da war sie 17. In einem langen, emotionalen Post hatte sich Rihanna zum Jubiläum bei all denen bedankt, die ihre Karriere ermöglicht und unterstützt haben. Ganz besonders bei denen, die ihr Chancen gegeben hätten, bevor das cool gewesen sei. Wir feiern Rihannas fantastische Karriere mit dem Hit, der genau diese Woche vor 18 Jahren auf Platz 1 stand. Disturbia mal wieder auf Radio 7.

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1: Felix Jähn und Cascada. Boy, you turn me.

0: Abend hier ist Radio 7. Wein- und Genussfest in Aalen, Streetfoodmarkt in Laupheim, Stadtfest in Markdorf. Es gibt richtig viel zu erleben an diesem Brückentag hier im Süden. Und ganz ehrlich, wenn ihr dann irgendwo mit lieben Leuten am Tisch hockt und es spielt vielleicht noch eine Band, dann braucht ihr unsere Musik natürlich nicht. Aber für alles andere macht mehr Musik und mehr Abwechslung das Leben einfach besser. Taylor Swift schmachtet über Elizabeth Taylor nach 8. Kygo ehrt Tina Turner mit What's Love Got to Do With It. Und auch noch der K-Pop-Kracher Golden gleich auf Radio 7. 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
2: Bis zum Morgen wenige oder gar keine Wolken, eventuell einzelne Schauer bei 11 bis 15 Grad tiefstens. Und am Wochenende wird's freundlich und wärmer. Auch nächste Woche soll's sommerlich sein.
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3: Ich bin Mia Hin. Manch einem ist das vielleicht schon aufgefallen. Seit einigen Monaten sieht man deutlich mehr Reinigungskräfte in den Fernverkehrszügen der Deutschen Bahn. Diese Maßnahme gehört zu einem Sofortprogramm für mehr Sauberkeit im ICE. Dafür nimmt die Bahn auch einiges an Geld in die Hand. DB-Sprecher Achim Staus sagte uns:
4: Wir schauen uns natürlich genau an, ob die eingesetzten 20 Millionen in diesem Jahr reichen, ob wir das umsetzen können. Sie brauchen natürlich für so etwas auch Personal. Wir merken auch an der Kundenzufriedenheit hier schon einen Aufschwung. Aber am Ende müssen wir abrechnen, ob wir nochmal aufstocken müssen.
3: Bei der Bundeswehr gefährden fehlende Ersatzteile offenbar die Einsatzfähigkeit. Wie die Süddeutsche Zeitung schreibt, ist beispielsweise nur etwa die Hälfte der Schützenpanzer Marder einsetzbar. Das zeigt demnach ein interner Lagebericht des wichtigsten Reparaturdienstleisters der Truppe. Russlands Präsident Putin hat ein Treffen mit dem ukrainischen Präsidenten Selenskyj abgelehnt. Darin sehe er aktuell keinen Sinn, so Putin beim Petersburger Wirtschaftsforum. Mehr von Gisa Weber.
5: Vor einem Treffen mit Selenskyj müsse erst ein Friedensabkommen stehen. Daran sollen Experten arbeiten, sagte Putin weiter. Selenskyj hatte ein direktes Gespräch mit dem Kreml-Chef in einem offenen Brief vorgeschlagen, um den Krieg zu beenden. In dem Zusammenhang soll es am Sonntag auch ein Treffen in London von Selenskyj, Kanzler Merz, dem britischen Premier Starmer und Frankreichs Präsidenten Macron geben. Die Bemühungen der USA um ein Ende des Ukraine-Kriegs liegen ja gerade wegen des Iran-Kriegs praktisch auf Eis.
3: Mehr als die Hälfte aller Unternehmen in Deutschland nutzt inzwischen künstliche Intelligenz. Das zeigt eine Umfrage des IFO-Instituts. KI ist in der deutschen Wirtschaft endgültig in der Breite angekommen, sagen die Experten. Besonders stark verbreitet ist KI in der Industrie und bei Dienstleistern. Heute startet die Festivalsaison in Deutschland. Los geht's mit Rock am Ring und Rock im Park. Am Nürburgring und in Nürnberg wird bis Sonntag gefeiert. Die Veranstalter rechnen mit rund 170.000 Fans. Die Festivals sind ausverkauft.
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6: Auf der B33 Konstanz-Singen ist der Tunnel Waldsiedlung in beiden Richtungen wegen technischer Probleme gesperrt. Euch eine gute Fahrt.
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2: So langsam geht er zu Ende, dieser Brückenfreitag zwischen Alp und Bodensee, Schwarzwald und Allgäu. Und Montag sind dann ja alle wieder da, auch die Pfingsturlauber. Freut euch auf eure Kollegen wie auf Alex Warren, denn der zaubert immer ein Lächeln aufs Gesicht. Zum Beispiel mit Ordinary, noch vor

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1: Auf der B33 Konstanz-Singen ist der Tunnel-Waldsiedlung in beiden Richtungen wegen technischer Probleme gesperrt. Euch eine gute Fahrt.
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3: Ich war ja diese Woche total beeindruckt von Jennifer Lopez, wie sie es einfach schafft, sich um ihre Karriere, ihre Familie und ihren Körper bzw. ihre Fitness zu kümmern. Absoluter Wahnsinn. Und okay, David Guetta hat hier einen kleinen

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0: Morgen wenige oder gar keine Wolken, eventuell einzelne Schauer bei 11 bis 15 Grad tiefstens. Und am Wochenende wird's freundlich und wärmer. Auch nächste Woche soll's sommerlich sein.
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2: Ich bin Mia Hin. Die Züge im Fernverkehr und auch Bahnhöfe sollen sauberer werden. Um das zu erreichen, hat die Deutsche Bahn vor einigen Monaten ein Sofortprogramm gestartet. Und mittlerweile zeigt sich, die Maßnahmen wirken langsam. So sind etwa deutlich mehr Reinigungskräfte im Einsatz, sagte uns Bahnsprecher Achim Staus.
3: Das sind Kolleginnen und Kollegen, die während der Fahrt noch in den Zug kommen und von einem Bahnhof zum anderen durch den Zug gehen und reinigen. Das hat es früher in dieser Dimension nicht gegeben. Die Zahl der Unterwegsreiniger haben wir verdoppelt auf 220, die jetzt täglich im Einsatz sind.
2: Russlands Präsident Putin hat ein Treffen mit dem ukrainischen Präsidenten Zelensky abgelehnt. Darin sehe er keinen Sinn, solange kein Friedensabkommen vorliegt, so Putin beim Petersburger Wirtschaftsforum. Zelensky hatte so ein Treffen mit Putin in einem offenen Brief vorgeschlagen. Mehr als jedes zweite deutsche Unternehmen nutzt inzwischen künstliche Intelligenz. Das hat eine Umfrage des IFO-Instituts ergeben. Weitere 16% planen den Einstieg, heißt es von den Forschern. Besonders viele Betriebe setzen KI in Industrie und Dienstleistungen ein. Darauf haben die Musikfans sehnsüchtig gewartet. An diesem Wochenende startet in Deutschland die Festivalsaison. Und das gleich mit zwei Krachern, Dirk Justus.
4: Ja, so ist es. Ab heute läuft der Festival-Zwilling Rock am Ring, am Nürburgring und Rock im Park in Nürnberg. Bis Sonntag werden auf beiden Musikevents rund 170.000 Besucher erwartet. Karten gibt's keine mehr, die Festivals sind restlos ausverkauft. Auf den Straßen drumherum könnte es eng werden. Rockfans werden aber auf ihre Kosten kommen. Es gibt unter anderem Auftritte von Linkin Park, Limp Bizkit und den Heavy-Metal-Altmeistern Iron Maiden.
2: Es ist die Generalprobe, bevor die Fußball-WM losgeht. In Chicago testet die deutsche Mannschaft morgen gegen Co-Gastgeber USA. Nicht dabei ist Keeper Manuel Neuer. Laut Bundestrainer Julian Nagelsmann schont er noch ein bisschen seine Wade und soll nächste Woche wieder voll ins Mannschaftstraining einsteigen.
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5: Im Moment ist alles frei auf den Straßen, keine Staus. Euch unterwegs eine gute und sichere Fahrt.
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6: Kein Wunder, dass Ryan Tedder

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One Republic, Need Your Love.

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1: Im Moment ist alles frei auf den Straßen, keine Staus. Euch unterwegs eine gute und sichere Fahrt.
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2: Die australische Band Tame Impala hatte bisher nur einmal Erfolg in den deutschen

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1: 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Und uns ist es sehr wichtig, dass es Zusammenhalt gibt.
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2: Bis zum Morgen wenige oder gar keine Wolken, eventuell einzelne Schauer bei 11 bis 15 Grad tiefstens. Und am Wochenende wird's freundlich und wärmer. Auch nächste Woche soll's sommerlich sein.
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3: Ich bin Finn Riebe, sehr freundlieb.
4: Russlands Staatschef Putin hat ein Treffen mit dem ukrainischen Präsidenten Selenskyj abgelehnt. Darin sehe er aktuell keinen Sinn, so Putin beim Petersburger Wirtschaftsforum. Kisa Weber berichtet.
5: Vor einem Treffen mit Selenskyj müsse erst ein Friedensabkommen stehen. Daran sollen Experten arbeiten, sagte Putin weiter. Selenskyj hatte ein direktes Gespräch mit dem Kreml-Chef in einem offenen Brief vorgeschlagen, um den Krieg zu beenden. In dem Zusammenhang soll es am Sonntag auch ein Treffen in London von Selenskyj, Kanzler Merz, dem britischen Premier Starmer und Frankreichs Präsidenten Macron geben. Die Bemühungen der USA um ein Ende des Ukraine-Kriegs liegen ja gerade wegen des Iran-Kriegs praktisch auf Eis.
4: Kanzler Merz reist am Sonntag nach London. Zusammen mit Britenpremier Starmer und Frankreichs Präsident Macron trifft er sich dort mit Volodymyr Selenskyj. Dabei soll es um weitere Unterstützung Kiews und den verstärkten Druck auf Russland gehen. Mehr als die Hälfte aller Unternehmen in Deutschland nutzt inzwischen künstliche Intelligenz. Das zeigt eine Umfrage des IFO-Instituts. KI ist in der deutschen Wirtschaft endgültig in der Breite angekommen, so die Experten. Besonders stark verbreitet ist KI in der Industrie und bei Dienstleistern. Die Züge im Fernverkehr und auch Bahnhöfe sollen sauberer werden. Um das zu erreichen, hatte die Deutsche Bahn vor einigen Monaten ein Sofortprogramm gestartet. Und mittlerweile zeigt sich, die Maßnahmen wirken langsam. So sind etwa deutlich mehr Reinigungskräfte im Einsatz, sagte uns Bahnsprecher Achim Staus.
6: Das sind Kolleginnen und Kollegen, die während der Fahrt noch in den Zug kommen und von einem Bahnhof zum anderen durch den Zug gehen und reinigen. Das hat es früher in dieser Dimension nicht gegeben. Die Zahl der Unterwegsreiniger haben wir verdoppelt auf 220, die jetzt täglich im Einsatz sind.
4: Bei der Generalprobe für die Fußball-WM fehlt morgen gegen die USA die deutsche Nummer 1. Keeper Manuel Neuer muss weiter seine Wadenprobleme auskurieren. Unklar ist laut Bundestrainer Nagelsmann auch, wie fit Youngster Lennart Kahl ist. Er hat sich im Training offenbar verletzt.
7: Ja, da müssen wir jetzt mal abwarten, was rauskommt. Sah jetzt ehrlich gesagt nicht so gut aus. Der muss jetzt selber erstmal die Situation verarbeiten, wir auch, und gucken, was wir machen. Und dafür brauchen wir eine Diagnose und dann schauen wir auch, ob wir es mit ihm hoffentlich machen können im Turnier weiter oder ob wir ihn später nachnominieren, aber das ist alles in Ruhe.
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8: Auf der A96 München Richtung Lindau, bitte aufpassen, da ist zwischen Kisleck und Wangen Nord ein PKW liegen geblieben. Auf der A96 Lindau Richtung München liegt zwischen Eichstätten und Eitrach ein totes Tier auf der Straße. Und im Zollernalbkreis ist die Straße zwischen Hagen und dem Abzweig nach Schwenningen in beiden Richtungen wegen eines Feuerwehreinsatzes gesperrt. Euch eine gute Fahrt.
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9: Bruce Willis, Ben Affleck, Owen Wilson. Und das sind nur ein paar der vielen Stars in diesem 90er-Kultfilm Armageddon. Das kommt gleich um 20:30 bei RTL 2. Und um eine Katastrophe bei euch in der Spätschicht abzuwenden, versorge ich euch mit energiereichen Hits und guter Laune. Beides perfekt vereint, zum Beispiel den Mr. Know-It-All, neu von Teddy Swims, so in 10 Minuten. Und jetzt der

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1: Gute Heimfahrt allen, die beim Schlossgarten Open Air mit Sarah Connor und Radi 7 in Tettnang waren. Da bin ich ja mal gespannt, ob er vielleicht wie Sarah auch irgendwann mal auf seine Muttersprache wechselt. Michael

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0: für morgen wenige oder gar keine Wolken, eventuell einzelne Schauer bei 11 bis 15 Grad tiefstens. Und am Wochenende wird es freundlich und wärmer. Auch nächste Woche soll es sommerlich sein.
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2: Ich bin Finn Riebesel, Freundlieb.
3: Russland-Staatschef Putin blockt ein Treffen mit dem ukrainischen Präsidenten Selenskyj weiter ab. Der hatte dem Kreml-Chef in einem offenen Brief zuletzt vorgeschlagen, persönlich über ein Ende des Krieges in der Ukraine zu reden. Beim Wirtschaftsforum in St. Petersburg sagte Putin jetzt, dass ein solches Gespräch erst Sinn ergebe, wenn ein Friedensabkommen vorliege. Er fordert stattdessen, dass Experten Lösungen erarbeiten sollen und beharrt darauf, den Krieg erst zu beenden, wenn Russland seine Ziele erreicht hat. Einigen ist es vielleicht schon aufgefallen, seit einigen Monaten sieht man deutlich mehr Reinigungskräfte in den Fernverkehrszügen der Deutschen Bahn. Diese Maßnahme gehört zu einem Sofortprogramm für mehr Sauberkeit im ICE. Dafür nimmt die Bahn auch einiges an Geld in die Hand. DB-Sprecher Achim Staus sagte uns.
4: Wir schauen uns natürlich genau an, ob die eingesetzten 20 Millionen in diesem Jahr reichen, ob wir das umsetzen können. Sie brauchen natürlich für so etwas auch Personal. Wir merken auch an der Kundenzufriedenheit hier schon einen Aufschwung. Aber am Ende müssen wir abrechnen, ob wir nochmal aufstocken müssen.
3: Die Bundeswehr rüstet massiv auf. Ein Reparaturstau sorgt aber offenbar für Probleme. Das berichtet die Süddeutsche Zeitung. Sie beruft sich auf interne Unterlagen des wichtigsten Reparaturdienstleisters der Truppe. So waren zuletzt nur etwa 50% des Schützenpanzer Marder oder auch der Panzerhaubitze 2000 einsetzbar. Eigentlich sollen es mindestens 70% sein. Bastian Ernst vom Reservistenverband sagte im Ersten.
5: Durch mehr Übung, durch mehr Einsätze, eine höhere Belastung fällt natürlich auch mehr aus. Wir haben das in der Ukraine gesehen, wo unsere Panzerhaubitzen intensivst benutzt wurden und da natürlich an ihr Limit kamen. Und deswegen ist das dann auch eine Gefahr für die Einsatzfähigkeit der Bundeswehr.
3: Deutschland bekommt wohl keine Mittelstreckenraketen von den USA. Wie das Portal Politico berichtet, wird die eigentlich vereinbarte Lieferung von Tomahawk-Marschflugkörpern endgültig abgesagt. Ein Grund laut Insidern, Washington befürchtet, dass Russland es als Eskalation sieht, wenn die Raketen hier stationiert würden. Dazu kommt, dass die USA mit schrumpfenden Munitionsbeständen zu kämpfen hat. Im Krieg gegen den Iran wurden demnach schon tausende Tomahawks verschossen. Es ist die Generalprobe, bevor die Fußball-WM losgeht. In Chicago testet die deutsche Mannschaft morgen gegen Co-Gastgeber USA. Nicht dabei ist Keeper Manuel Neuer. Laut Bundestrainer Nagelsmann schont er noch seine Wade. Auch Lennart Kahl hat sich im Training verletzt. Ob und wie lange er ausfällt, ist noch unklar. Die DFB-Frauen fahren nächstes Jahr zur WM nach Brasilien. Das Team von Bundestrainer Wück gewann das Quali-Spiel gegen Norwegen mit 2:0. Damit hat Deutschland bereits einen Spieltag vor Schluss als Gruppenerster das WM-Ticket gelöst.
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3: Schuhe zu kaufen ist eine Wissenschaft. Und wenn du mit einer Expertin gemeinsam einkaufen gehst, also mit einer sogenannten Frau, dann überlegt die noch, ob der Schuh zum Outfit passt und zum Anlass und zum Job und ob der sich gut reinigen lässt und ob der einen schlanken Fuß macht.
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6: Ich bin Finn Riebesel, Freundlieb. Russland-Staatschef Putin blockt ein Treffen mit dem ukrainischen Präsidenten Selenskyj weiter ab. Der hatte dem Kreml-Chef in einem offenen Brief zuletzt vorgeschlagen, persönlich über ein Ende des Krieges in der Ukraine zu reden. Beim Wirtschaftsforum in St. Petersburg sagte Putin jetzt, dass ein solches Gespräch erst Sinn ergebe, wenn ein Friedensabkommen vorliege. Er fordert stattdessen, dass Experten Lösungen erarbeiten sollen und beharrt darauf, den Krieg erst zu beenden, wenn Russland seine Ziele erreicht hat. Einigen ist es vielleicht schon aufgefallen, seit einigen Monaten sieht man deutlich mehr Reinigungskräfte in den Fernverkehrszügen der Deutschen Bahn. Diese Maßnahme gehört zu einem Sofortprogramm für mehr Sauberkeit im ICE. Dafür nimmt die Bahn auch einiges an Geld in die Hand. DB-Sprecher Achim Staus sagte uns.
7: Wir schauen uns natürlich genau an, ob die eingesetzten 20 Millionen in diesem Jahr reichen, ob wir das umsetzen können. Sie brauchen natürlich für so etwas auch Personal. Wir merken auch an der Kundenzufriedenheit hier schon einen Aufschwung. Aber am Ende müssen wir abrechnen, ob wir nochmal aufstocken müssen.
6: Die Bundeswehr rüstet massiv auf. Ein Reparaturstau sorgt aber offenbar für Probleme. Das berichtet die Süddeutsche Zeitung. Sie beruft sich auf interne Unterlagen des wichtigsten Reparaturdienstleisters der Truppe. So waren zuletzt nur etwa 50% des Schützenpanzer Marder oder auch der Panzerhaubitze 2000 einsetzbar. Eigentlich sollen es mindestens 70% sein. Bastian Ernst vom Reservistenverband sagte im Ersten.
8: Durch mehr Übung, durch mehr Einsätze, eine höhere Belastung fällt natürlich auch mehr aus. Wir haben das in der Ukraine gesehen, wo unsere Panzerhaubitzen intensivst benutzt wurden und da natürlich an ihr Limit kamen. Und deswegen ist das dann auch eine Gefahr für die Einsatzfähigkeit der Bundeswehr.
6: Deutschland bekommt wohl keine Mittelstreckenraketen von den USA. Wie das Portal Politico berichtet, wird die eigentlich vereinbarte Lieferung von Tomahawk-Marschflugkörpern endgültig abgesagt. Ein Grund laut Insidern, Washington befürchtet, dass Russland es als Eskalation sieht, wenn die Raketen hier stationiert würden. Dazu kommt, dass die USA mit schrumpfenden Munitionsbeständen zu kämpfen hat. Im Krieg gegen den Iran wurden demnach schon tausende Tomahawks verschossen. Es ist die Generalprobe, bevor die Fußball-WM losgeht. In Chicago testet die deutsche Mannschaft morgen gegen Co-Gastgeber USA. Nicht dabei ist Keeper Manuel Neuer. Laut Bundestrainer Nagelsmann schont er noch seine Wade. Auch Lennart Kahl hat sich im Training verletzt. Ob und wie lange er ausfällt, ist noch unklar. Die DFB-Frauen fahren nächstes Jahr zur WM nach Brasilien. Das Team von Bundestrainer Wück gewann das Quali-Spiel gegen Norwegen mit 2:0. Damit hat Deutschland bereits einen Spieltag vor Schluss als Gruppenerster das WM-Ticket gelöst.

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2: In der Beziehung gibt es wenige einfache Kniffe, um die Partnerin auf die Palme zu bringen. Ganz wichtig, niemals diese Glasduschwand abziehen nach dem Duschen. Dann gibt das dieses hübsche Kalktropfenmuster. Und benutztes Geschirr stellen wir ins Spülbecken und niemals in die Spülmaschine.
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6: Bis zum Morgen wenige oder gar keine Wolken, eventuell einzelne Schauer bei 11 bis 15 Grad tiefstens. Und am Wochenende wird's freundlich und wärmer. Auch nächste Woche soll's sommerlich sein.
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7: Ich bin Finn Riebesel-Freundlieb. Russlands Staatschef Putin hat ein Treffen mit dem ukrainischen Präsidenten Selenskyj abgelehnt. Darin sehe er aktuell keinen Sinn, so Putin beim Petersburger Wirtschaftsforum. Kisa Weber berichtet.
8: Vor einem Treffen mit Selenskyj müsse erst ein Friedensabkommen stehen. Daran sollen Experten arbeiten, sagte Putin weiter. Selenskyj hatte ein direktes Gespräch mit dem Kreml-Chef in einem offenen Brief vorgeschlagen, um den Krieg zu beenden. In dem Zusammenhang soll es am Sonntag auch ein Treffen in London von Selenskyj, Kanzler Merz, dem britischen Premier Starmer und Frankreichs Präsidenten Macron geben. Die Bemühungen der USA um ein Ende des Ukraine-Kriegs liegen ja gerade wegen des Iran-Kriegs praktisch auf Eis.
7: Die Deutsche Bahn will dafür sorgen, dass es sauberer im ICE wird. Seit 3 Monaten läuft ein Sofortprogramm für den Fernverkehr. Tagtäglich sind mittlerweile mehr als 200 Reinigungskräfte in den Zügen unterwegs. Und das zeigt Wirkung, sagte uns Bahnsprecher Achim Staus.
9: Die Fahrgäste in den Fernzügen merken ja auch, wenn jemand durchgeht, sodass die Kundenzufriedenheit schon gestiegen ist. Und natürlich wird auch die Arbeit dieser Teams genau gemonitort und nachvollzogen, ob jetzt Toiletten zum Beispiel sauberer sind, als sie es vorher waren und ob Tische und Griffflächen desinfiziert wurden.
7: Bundesjustizministerin Hubig will ans Sexualstrafrecht ran. Sie will das Prinzip nur Ja heißt Ja einführen. Sex wäre dann nur erlaubt, wenn alle Beteiligten ausdrücklich zustimmen. Bislang gilt in Deutschland Nein heißt Nein. Heißt, eine Vergewaltigung liegt nur dann vor, wenn Beteiligte dies deutlich ablehnen. Bei der Bundeswehr gibt es offenbar einen Reparaturstau. Laut der Süddeutschen Zeitung fehlen Ersatzteile und das gefährdet die Einsatzfähigkeit. Sie beruft sich auf einen internen Bericht eines Reparaturdienstleisters. Besonders ernst ist die Lage demnach bei den Panzerfahrzeugen des Heeres. So ist beispielsweise von den Schützenpanzern Marder nur etwas mehr als die Hälfte einsetzbar. Der Präsident des Reservistenverbands Bastian Ernst sagte im Ersten:
10: Wir reden immer häufig über große Systeme, Einsatzsysteme, die jetzt im Zulauf sind, aber ich glaube, wir haben zu wenig darüber geredet, was das logistisch und instandsetzungsmäßig bedeutet. Es nützt uns alles nichts, das Material zu haben, wenn wir es nicht instand setzen können.
7: Schock für die deutsche Fußballnationalmannschaft kurz vor der WM. Mittelfeldmann Lennart Kahl hat sich im Training schwerer verletzt und muss nach Hause fliegen. Bundestrainer Nagelsmann hat bereits Hassan Ouedraogo von RB Leipzig nachnominiert. Die DFB-Frauen haben das Ticket für die WM in Brasilien im kommenden Jahr gelöst. Gegen Norwegen gewann Deutschland mit 2:0. Das Team von Bundestrainer Wück ist damit einen Spieltag vor Schluss uneinholbar auf dem ersten Platz seiner Quali-Gruppe.

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3: Wenn ein Kind was toll macht, dann wird es hoffentlich gelobt.
4: Super, Finja.
3: Wenn das Kind einfach nur irgendwas macht, wird es allerdings auch sehr oft gelobt von den Eltern.
4: Ganz toll hast du Pipi gemacht, Finja.
3: Ja, Hut ab. Für eine 8-Jährige, toll.
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7: Ich bin Finn Riebesel, Freundlieb. Russlands Staatschef Putin hat ein Treffen mit dem ukrainischen Präsidenten Selenskyj abgelehnt. Darin sehe er aktuell keinen Sinn, so Putin beim Petersburger Wirtschaftsforum. Kisa Weber berichtet.
8: Vor einem Treffen mit Selenskyj müsse erst ein Friedensabkommen stehen. Daran sollen Experten arbeiten, sagte Putin weiter. Selenskyj hatte ein direktes Gespräch mit dem Kreml-Chef in einem offenen Brief vorgeschlagen, um den Krieg zu beenden. In dem Zusammenhang soll es am Sonntag auch ein Treffen in London von Selenskyj, Kanzler Merz, dem britischen Premier Starmer und Frankreichs Präsidenten Macron geben. Die Bemühungen der USA um ein Ende des Ukraine-Kriegs liegen ja gerade wegen des Iran-Kriegs praktisch auf Eis.
7: Die Deutsche Bahn will dafür sorgen, dass es sauberer im ICE wird. Seit 3 Monaten läuft ein Sofortprogramm für den Fernverkehr. Tagtäglich sind mittlerweile mehr als 200 Reinigungskräfte in den Zügen unterwegs. Und das zeigt Wirkung, sagte uns Bahnsprecher Achim Staus.
9: Die Fahrgäste in den Fernzügen merken ja auch, wenn jemand durchgeht, sodass die Kundenzufriedenheit schon gestiegen ist. Und natürlich wird auch die Arbeit dieser Teams genau gemonitort und nachvollzogen, ob jetzt Toiletten zum Beispiel sauberer sind, als sie es vorher waren und ob Tische und Griffflächen desinfiziert wurden.
7: Bundesjustizministerin Habeck will ans Sexualstrafrecht ran. Sie will das Prinzip nur Ja heißt Ja einführen. Sex wäre dann nur erlaubt, wenn alle Beteiligten ausdrücklich zustimmen. Bislang gilt in Deutschland Nein heißt Nein. Heißt, eine Vergewaltigung liegt nur dann vor, wenn Beteiligte dies deutlich ablehnen. Bei der Bundeswehr gibt es offenbar einen Reparaturstau. Laut der Süddeutschen Zeitung fehlen Ersatzteile und das gefährdet die Einsatzfähigkeit. Sie beruft sich auf einen internen Bericht eines Reparaturdienstleisters. Besonders ernst ist die Lage demnach bei den Panzerfahrzeugen des Heeres. So ist beispielsweise von den Schützenpanzern Marder nur etwas mehr als die Hälfte einsetzbar. Der Präsident des Reservistenverbands Bastian Ernst sagte im Ersten:
10: Wir reden immer häufig über große Systeme, Einsatzsysteme, die jetzt im Zulauf sind, aber ich glaube, wir haben zu wenig darüber geredet, was das logistisch und instandsetzungsmäßig bedeutet. Es nützt uns alles nichts, das Material zu haben, wenn wir es nicht instand setzen können.
7: Schock für die deutsche Fußballnationalmannschaft kurz vor der WM. Mittelfeldmann Lennart Kahl hat sich im Training schwerer verletzt und muss nach Hause fliegen. Bundestrainer Nagelsmann hat bereits Hassan Ouedraogo von RB Leipzig nachnominiert. Die DFB-Frauen haben das Ticket für die WM in Brasilien im kommenden Jahr gelöst. Gegen Norwegen gewann Deutschland mit 2:0. Das Team von Bundestrainer Wück ist damit einen Spieltag vor Schluss uneinholbar auf dem ersten Platz seiner Quali-Gruppe.
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3: Sushi ist erfunden worden von einem japanischen Studenten, der sich dachte,
4: boah, ich hab ja gar nichts mehr im Haus. Nur Reis, eine Gurke und da im Aquarium sind noch Algen und Fische. Wickel ich das halt mal irgendwie zusammen.
3: Der Name ist entstanden, damit sich endlich mal irgendwas auf Uschi reimt. Und der Name Wasabi, weil man beim Probieren immer denkt, aha, scharf, was hab ich mir denn dabei gedacht?
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7: Bis zum Morgen wenige oder gar keine Wolken, eventuell einzelne Schauer bei 11 bis 15 Grad tiefstens. Und am Wochenende wird's freundlich und wärmer. Auch nächste Woche soll's sommerlich sein.
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8: Ich bin Finn Riebe, sei freundlieb. In Deutschland warten rund 8000 Menschen auf ein Spenderorgan. Darauf wollen Patientenverbände zum heutigen Tag der Organspende aufmerksam machen. Die zentrale Veranstaltung dazu findet an diesem Wochenende in Leipzig statt. Sandra Zumpfe hat selbst ein Herz und eine Niere gespendet bekommen und ist Vorstandsvorsitzende des Bundesverbandes der Organtransplantierten. Sie sagte uns:
9: Wenn man jemanden sieht, der transplantiert ist, was das für ein großes Geschenk ist, so eine Organspende, dann können die Menschen damit anders umgehen. Dann sehen die, das ist nicht nur ein theoretisches Konzept, sondern da steht wirklich ein geschenktes Leben dahinter. Und das ist ganz, ganz wichtig, finde ich.
8: Kreml-Chef Putin hat ein Treffen mit dem ukrainischen Präsidenten Selenskyj abgelehnt. Darin sehe er keinen Sinn, solange kein Friedensabkommen vorliegt, so Putin beim Petersburger Wirtschaftsforum. Selenskyj hatte so ein Treffen mit Putin in einem offenen Brief vorgeschlagen. Die Züge im Fernverkehr und auch Bahnhöfe sollen sauberer werden. Um das zu erreichen, hatte die Deutsche Bahn vor einigen Monaten ein Sofortprogramm gestartet. Und mittlerweile zeigt sich, die Maßnahmen wirken langsam. So sind etwa deutlich mehr Reinigungskräfte im Einsatz, sagte uns Bahnsprecher Achim Staus.
10: Das sind Kolleginnen und Kollegen, die während der Fahrt noch in den Zug kommen und von einem Bahnhof zum anderen durch den Zug gehen und reinigen. Das hat es früher in dieser Dimension nicht gegeben. Die Zahl der Unterwegsreiniger haben wir verdoppelt auf 220, die jetzt täglich im Einsatz sind.
8: Es ist die Generalprobe, bevor die Fußball-WM losgeht. In Chicago testet die deutsche Mannschaft heute gegen Co-Gastgeber USA. Für DFB-Außenverteidiger Nathaniel Brown ist das Spiel ein wichtiger Gradmesser.
11: Das ist sehr, sehr wichtig einfach für uns als Team, dass wir wissen, wo wir stehen und weil es auch einfach das letzte Spiel ist vor der WM. Das wollen wir positiv gestalten und wir freuen uns sehr auf das Spiel.
8: Anstoß ist um 20.30 Uhr unserer Zeit. Mittelfeldtalent Lennart Kahl wird die WM unterdessen verpassen. Er hat sich im Training verletzt. Bundestrainer Nagelsmann hat bereits Assan Ouedraogo von RB Leipzig nachnominiert. Die DFB-Frauen fahren nächstes Jahr zur WM nach Brasilien. Das Team von Bundestrainer Wück gewann das Quali-Spiel gegen Norwegen mit 2:0. Damit hat Deutschland bereits einen Spieltag vor Schluss als Gruppenerster das WM-Ticket gelöst. Tennisprofi Alexander Zverev hat bei den French Open in Paris das Finale erreicht und darf weiter auf seinen ersten Grand-Slam-Titel hoffen. Der Hamburger setzte sich im Halbfinale gegen den Tschechen Jakub Menšík nach 4 Sätzen durch. Im Endspiel trifft Zverev nun auf die Nummer 10 der Welt, Flavio Cobolli aus Italien.

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2: Für alle, die jetzt in kürzester Zeit noch die Bikini-Figur schaffen wollen, ohne zu sehr zu leiden, einfach kreativ sein. Vorschlag 1, mach die Reste-Diät. Da darfst du nur Reste essen, Kartoffelschale, Käserinde. Das kostet so viel Überwindung, dass du ganz schnell abnimmst. Und der beste Vorschlag überhaupt ist die gelebte Body-Positivity. Das heißt, wenn dein Körper Ecken und Kanten hat, bist du mit den Rundungen und den Ringen sehr attraktiv, wenn nicht sogar richtig geil.
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5: Ich bin Finn Riebesel, Freundlieb. In Deutschland warten rund 8000 Menschen auf ein Spenderorgan. Darauf wollen Patientenverbände zum heutigen Tag der Organspende aufmerksam machen. Die zentrale Veranstaltung dazu findet an diesem Wochenende in Leipzig statt. Sandra Zumpfe hat selbst ein Herz und eine Niere gespendet bekommen und ist Vorstandsvorsitzende des Bundesverbandes der Organtransplantierten. Sie sagte uns:
6: Wenn man jemanden sieht, der transplantiert ist, was das für ein großes Geschenk ist, so eine Organspende, dann können die Menschen damit anders umgehen. Dann sehen die, das ist nicht nur ein theoretisches Konzept, sondern da steht wirklich ein geschenktes Leben dahinter. Und das ist ganz, ganz wichtig, finde ich.
5: Kreml-Chef Putin hat ein Treffen mit dem ukrainischen Präsidenten Selenskyj abgelehnt. Darin sehe er keinen Sinn, solange kein Friedensabkommen vorliegt, so Putin beim Petersburger Wirtschaftsforum. Selenskyj hatte so ein Treffen mit Putin in einem offenen Brief vorgeschlagen. Die Züge im Fernverkehr und auch Bahnhöfe sollen sauberer werden. Um das zu erreichen, hatte die Deutsche Bahn vor einigen Monaten ein Sofortprogramm gestartet. Und mittlerweile zeigt sich, die Maßnahmen wirken langsam. So sind etwa deutlich mehr Reinigungskräfte im Einsatz, sagte uns Bahnsprecher Achim Staus.
7: Das sind Kolleginnen und Kollegen, die während der Fahrt noch in den Zug kommen und von einem Bahnhof zum anderen durch den Zug gehen und reinigen. Das hat es früher in dieser Dimension nicht gegeben. Die Zahl der Unterwegsreiniger haben wir verdoppelt auf 220, die jetzt täglich im Einsatz sind.
5: Es ist die Generalprobe, bevor die Fußball-WM losgeht. In Chicago testet die deutsche Mannschaft heute gegen Co-Gastgeber USA. Für DFB-Außenverteidiger Nathaniel Brown ist das Spiel ein wichtiger Gradmesser.
8: Das ist sehr, sehr wichtig einfach für uns als Team, dass wir wissen, wo wir stehen und weil es auch einfach das letzte Spiel ist vor der WM. Das wollen wir positiv gestalten und wir freuen uns sehr auf das Spiel.
5: Anstoß ist um 20.30 Uhr unserer Zeit. Mittelfeldtalent Lennart Kahl wird die WM unterdessen verpassen. Er hat sich im Training verletzt. Bundestrainer Nagelsmann hat bereits Assan Ouedraogo von RB Leipzig nachnominiert. Die DFB-Frauen fahren nächstes Jahr zur WM nach Brasilien. Das Team von Bundestrainer Wück gewann das Quali-Spiel gegen Norwegen mit 2:0. Damit hat Deutschland bereits einen Spieltag vor Schluss als Gruppenerster das WM-Ticket gelöst. Tennisprofi Alexander Zverev hat bei den French Open in Paris das Finale erreicht und darf weiter auf seinen ersten Grand-Slam-Titel hoffen. Der Hamburger setzte sich im Halbfinale gegen den Tschechen Jakub Menšík nach 4 Sätzen durch. Im Endspiel trifft Zverev nun auf die Nummer 10 der Welt, Flavio Cobolli aus Italien.

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3: Für die besten Vorhersagen zum Wetter gibt es ganz verlässliche Do-It-Yourself-Wetterstation. Du spannst eine Wäscheleine und hängst Wäsche dran. Dann kannst du ganz genau ablesen. Wäsche flattert, es ist windig, Wäsche nass, Regen, Wäsche trocken, Sommer, Wäsche weg, Sturm.
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4: 2024 gab es so viele Fitnessstudio-Mitglieder wie noch nie.
5: Ey, das ist ja der absolute Hammer. Ja, hau mich weg.
4: Was ist denn jetzt mit dir los? Seit wann bist du denn so sportbegeistert? Du bist der größte Sportmuffel, den ich kenne, Linda.
5: Wenn so viele ja wie noch nie im Fitness angemeldet sind, dann können die ja auch weiter auf mich.

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1: Bis zum Morgen wenige oder gar keine Wolken, eventuell einzelne Schauer bei 11 bis 15 Grad tiefstens. Und am Wochenende wird's freundlich und wärmer. Auch nächste Woche soll's sommerlich sein.
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2: Ich bin Finn Riebesel, Freundlieb. Putin blockt ein Treffen mit Selenskyj weiter ab. Der Krieg ende, wenn Russland seine Ziele erreicht habe, so der Kreml-Chef. Der ukrainische Präsident hatte ihm zuvor in einem offenen Brief ein persönliches Gespräch vorgeschlagen. Der Sicherheitsexperte Nico Lange im ZDF.
3: Wir können alle gemeinsam nochmal festhalten, die Ukraine ist seit März 2025 zu bedingungslosem Waffenstillstand bereit. Putin ist das nicht und er sagt jetzt auch wieder Nein zu Gesprächen. Er hat keine wirkliche Begründung, außer dass er sagt, er will nicht und er sieht keinen Anlass. Die Botschaft ist klar, Putin denkt, er kann immer noch gewinnen.
2: In Deutschland warten rund 8000 Menschen auf eine Organtransplantation. Darauf wollen Patientenverbände zum heutigen Tag der Organspende aufmerksam machen. Die zentrale Veranstaltung steigt in Leipzig. Zwar wächst in Deutschland die Zahl der Transplantationen, zugleich gibt es im europaweiten Vergleich noch Luft nach oben. Familienunternehmer machen Druck auf die Politik. Sie fordern, dass die Sommerpause des Bundestags ausfällt, damit wichtige Reformen noch vor dem Herbst beschlossen werden. Unternehmen bräuchten schnell Klarheit für ihre Investitionspläne, sagte Branchenverbandchefin Ostermann dem Redaktionsnetzwerk Deutschland. Einigen ist es vielleicht schon aufgefallen. Seit einigen Monaten sieht man deutlich mehr Reinigungskräfte in den Fernverkehrszügen der Deutschen Bahn. Diese Maßnahme gehört zu einem Sofortprogramm für mehr Sauberkeit im ICE. Dafür nimmt die Bahn auch einiges an Geld in die Hand. DB-Sprecher Achim Staus sagte uns.
4: Wir schauen uns natürlich genau an, ob die eingesetzten 20 Millionen in diesem Jahr reichen, ob wir das umsetzen können. Die brauchen natürlich für so etwas auch Personal. Wir merken auch an der Kundenzufriedenheit hier schon einen Aufschwung. Aber am Ende müssen wir abrechnen, ob wir nochmal aufstocken müssen.
2: Deutschland schaltet in den WM-Modus. In Chicago testet die Fußballnationalmannschaft heute gegen Co-Gastgeber USA. Unterdessen hat sich Lennart Kahl schwerer verletzt und fällt für die gesamte WM aus. Für ihn rückt RB Leipzigs Assan Ouedraogo in den Kader. Torwart Manuel Neuer erholt sich dagegen von seinen Wadenproblemen. Das Spiel heute kommt für ihn aber noch zu früh, so Bundestrainer Nagelsmann.
5: Ihm geht's gut, ist auf Weg zur bester Fitness. Trotzdem wollen wir noch kein Risiko eingehen, sondern der Struktur noch die Zeit geben. Die Wade, das wissen wir ja, die hat ein paar Vorverletzungen dieses Jahr gehabt. Und deswegen haben wir uns entschieden, da auch kein Risiko zu gehen. Und dann Richtung ersten Gruppenspiel wird er dann topfit sein und auch nächste Woche ins Mannschaftstraining einsteigen.
2: Die DFB-Frauen haben das Ticket für die WM in Brasilien im kommenden Jahr gelöst. Gegen Norwegen gewann Deutschland mit 2:0. Das Team von Bundestrainer Wück ist damit einen Spieltag vor Schluss uneinholbar auf dem ersten Platz seiner Quali-Gruppe.